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1: Ich bin David Riemer. Jedes Jahr wenden sich tausende Menschen mit einem Verdacht auf Behandlungsfehler an den medizinischen Dienst. Heute legen die Gutachter neue Zahlen vor. Schon seit Jahren zeigen diese Statistiken, Behandlungsfehler sind keine Einzelfälle.
2: Der Arzt übersieht einen Knochenbruch oder Laborwerte werden vertauscht. Darf eigentlich nicht passieren, aber auch bei ihrer letzten Erhebung zählten die Gutachter rund 3700 Behandlungsfehler und oft mit krassen Folgeschäden für die Patienten. Viele starben sogar. Ein Riesenproblem ist zudem, dass die Dunkelziffer erheblich höher ist. Experten fordern deshalb die Rechte und auch die Sicherheit der Patienten zu stärken. Claudia Wächter, Nachrichtenredaktion.
1: US-Präsident Trump hat dem Iran mit einem beispiellosen Wirtschaftskrieg gedroht. Hintergrund sind fehlende Erfolge bei den Verhandlungen mit Teheran. Jedes Land, das den Iran unterstützt, müsse mit gewaltigen wirtschaftlichen Konsequenzen rechnen. Das schrieb er auf seiner Plattform True Social. Wie genau er die Führung in Teheran in die Knie zwingen will, schrieb er allerdings nicht. Versicherer schätzen, dass in Deutschland viele Millionen Arbeitsstunden durch Hitze verloren gehen. Der Hauptgeschäftsführer der deutschen gesetzlichen Unfallversicherung Fassauer weist auch auf ein erhöhtes Unfallrisiko hin. Ab 30 Grad gäbe es etwa 8% mehr Arbeitsunfälle als bei Temperaturen zwischen 10 und 15 Grad, sagte er.
3: Die Zahl dieser Hitzetage hat sich seit den 1950ern etwa verdreifacht, rechnet der Experte vor. Für jemanden auf einem Gerüst, an einer Maschine oder hinter dem Steuer könne nachlassende Konzentration schwerwiegende Folgen haben. So verzeichnen die Versicherer an Hitzetagen auch deutlich mehr Unfälle auf dem Arbeitsweg. Und allein im Jahr 2023 seien schätzungsweise 37 Millionen Arbeitsstunden durch Hitze verloren gegangen. Die Versicherer fordern einen besseren Hitzeschutz. Ursula Winkler, Nachrichtenredaktion.
1: In Teilen Deutschlands haben Unwetter mit Starkregen und Sturmböen schwere Schäden angerichtet. Betroffen waren unter anderem Rheinland-Pfalz, Thüringen und Bayern. Im Norden von Rheinland-Pfalz wurden zwei Menschen durch einen umstürzenden Baum schwer verletzt. Im brandenburgischen Fürstenwalde Spree soll es einen Tornado gegeben haben. Ein Dach wurde abgedeckt und Bäume stürzten um. Nach derzeitigem Kenntnisstand wurden hier keine Menschen verletzt.
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1: Löwe.
2: Die innere Ruhe ruft nach Aufmerksamkeit. In der Stille finden Sie Ausgeglichenheit.
1: Jungfrau.
2: Es ist wichtig, dass Sie heute auf Ihre Intuition hören und Ihre Wahrnehmung schärfen. Nur so können Sie einen großen Konflikt noch vermeiden.
1: Waage.
2: Sie betrachten vieles als selbstverständlich. Zeigen Sie ein bisschen mehr Wertschätzung.
1: Skorpion.
2: Heute können Sie durch Ihre Hilfsbereitschaft anderen Menschen Gutes tun und positive Energien verbreiten.
1: Schütze.

0: Ordnung und Organisation. Nehmen Sie sich die Zeit, um neue Strukturen aufzubauen und neue Absichten zu verfolgen.
1: Widder.
0: Eine bevorstehende Herausforderung erfordert es, fokussiert zu bleiben und Ausdauer zu zeigen. Lassen Sie sich nicht von Hindernissen ablenken.
1: Stier.
0: Nehmen Sie mal den Gang raus. Fühlen Sie sich nicht für alles verantwortlich, was um Sie herum passiert.
1: Zwillinge.
0: Perfektionieren Sie heute Ihre kulinarischen Fähigkeiten. Experimentieren Sie mit neuen Rezepten und gesunden Zutaten.
1: Krebs.
0: Seien Sie geduldiger und beharrlich. Vergessen Sie nicht, Erfolg erfordert Zeit und Engagement.
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0: Startet gemeinsam mit mir und auch mit Temperaturen, wo man sich wirklich nicht beschweren kann. Jetzt aktuell bei euch in Herxheim nämlich 18 Grad, in Altdorf genauso viel und in Annweiler messen wir 17 Grad, also noch schön frisch.
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3: Ich bin Diana Kramer. US-Präsident Donald Trump droht dem Iran mit einem beispiellosen Wirtschaftskrieg. Hintergrund sind fehlende Erfolge bei den Verhandlungen mit Teheran. Auch Länder, die den Iran unterstützen, müssen mit gewaltigen wirtschaftlichen Konsequenzen rechnen, schrieb Trump auf seiner Plattform Truth Social.
4: Der Frust ist groß. Der Iran lässt sich nicht in die Knie zwingen und Trump gehen langsam Druck und Drohungen aus. Nun verkündet er einen gewaltigen Wirtschaftskrieg, eine ökonomische Apokalypse für den Iran. Eine verheerende Wirtschaftsoperation mit Maßnahmen historischen Ausmaßes. Vermutlich denkt er an eine Ausweitung der sowieso schon bestehenden Sanktionen und weitere drastische Wirtschaftsblockaden. Tina Eck, USA.
3: Abgedeckte Dächer, Stromausfälle und zahlreiche umgestürzte Bäume. In Teilen Deutschlands haben Unwetter mit Starkregen und Sturmböen schwere Schäden angerichtet. Es soll mehrere Verletzte geben. In Rheinland-Pfalz kam eine Frau ums Leben. Betroffen waren auch Thüringen und Bayern. In Südbrandenburg soll es einen Tornado gegeben haben. Mit Blick auf niedrige Gasspeicherstände sehen Bundeswirtschaftsministerium und Bundesnetzagentur die Wirtschaft in der Pflicht. Die deutschen Speicher seien aktuell nur rund zur Hälfte ausgelastet, sagte eine Sprecherin des Ministeriums und forderte die Händler auf, einzuspeichern.
5: Der früher wichtigste Gaslieferant Russland ist schon mit Beginn des Ukraine-Kriegs weggebrochen und der Iran-Krieg sorgt für weitere Knappheit. Die Transporte kommen kaum durch die Straße von Hormuz und das treibt die Preise in die Höhe. Normalerweise kaufen die Händler im Sommer ein, um das Gas in der Heizperiode zu verkaufen, aber aktuell sind die Speicher nur halb voll. Im November müssten sie nach gesetzlichen Vorgaben zu 80% gefüllt sein. Für eine sichere Versorgung im Winter sieht das Wirtschaftsministerium die Händler in der Pflicht und verwies auf weitere Lieferanten wie Norwegen, Frankreich oder Belgien. Ursula Winkler, Nachrichtenredaktion.
3: Prinz Harry und seine Frau Meghan planen Medienberichten zufolge eine Rückkehr nach Großbritannien. Das Paar wolle noch in diesem Monat mit seinen Kindern aus Kalifornien ins Vereinigte Königreich zurückkehren, melden der Daily Telegraph und die Sun. Eine offizielle Bestätigung gibt es bislang nicht. Harry und Meghan hatten sich 2020 von ihren royalen Pflichten losgesagt und waren in die USA gezogen. Das Verhältnis zur Königsfamilie galt seither als zerrüttet.
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6: Mit Frederik Stübing. Eigene Stadtwohnungen für obdachlose Frauen. Landau bietet wohnungslosen Frauen und Familien ab sofort Unterkünfte in städtischen Wohnungen an. Damit setzt die Stadt eine Initiative des Stadtrats um, schutzbedürftige Gruppen nicht mehr im Priesnitzweg, sondern in separaten Wohnungen unterzubringen. Eine erste Frauen-WG ist bereits eingezogen. Speyerer Bischof Karl-Heinz Wiesemann zurückgetreten. Papst Leo XIV. Hat den Rücktritt des Speyerer Bischofs Dr. Karl-Heinz Wiesemann aus gesundheitlichen Gründen angenommen. Der 66-Jährige stand seit 2008 an der Spitze des Bistums. Bis ein Nachfolger ernannt wird, wählt das Domkapitel vorübergehend einen Diözesanadministrator.
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0: Guten Morgen, wir starten in den Donnerstag. Ziemlich grau, am Morgen hängt eine dichte Wolkendecke über uns. Immerhin bleibt es aber trocken. Im weiteren Tagesverlauf lockert das Ganze zumindest ein bisschen auf. Mittags und auch abends sind zwar weiterhin viele Wolken unterwegs, örtlich kann sich aber auch mal die Sonne richtig gut durchkämpfen. Und bei den Temperaturen können wir uns auch nicht beschweren. Mit bis zu 26, 27 Grad wird es auch nochmal richtig warm.
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0: Es ist aktuell nichts los am Morgen. Der Donnerstag zeigt sich noch ziemlich ruhig. Habt ihr aber was gesehen, einen Staumblitzer oder sonst was? Dann klingelt doch super gerne durch oder schickt eine WhatsApp an die 06341 948 948. Gute Fahrt.
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0: Und mit mir Ella Dümig. Ja, wir rütteln euch wach. Und zwar mit dem besten Hits aller Zeiten. Blake Rose mit Lost gibt's für euch gleich. Davor jetzt direkt für euch Foreigner und Urgent hier bei der Antenne.
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0: Black Rose und Lost um 10 nach 6 hier bei der Antenne. Wir wachen gemeinsam auf und es gibt so Songs, ich weiß nicht, ob ihr es auch kennt, in Landau Neustadt und natürlich darüber hinaus auch, wer es auch immer hört. Es gibt so Songs, die assoziiere ich einfach mit anderen Songs oder mit anderen Künstlern. Jetzt auch mit dem Song, der gleich folgt, und zwar Lemon Tree von Fool's Garden. Ich weiß nicht, wie lange es war, aber ich habe es so lange gedacht, dass dieser Song von den Beatles ist. Kein Scheiß. Ich weiß, vielleicht werden jetzt viele, viele, viele Augen rollen und viele sich auf die Stirn schlagen. Ja, es tut mir leid, aber es gibt mir einfach so denselben Vibe wie auch vielleicht so ein bisschen, ja, keine Ahnung, halt den Beatles-Vibe. Natürlich, der Sänger ist ganz anders, oder die Sänger und die Zeit ist auch ganz anders. Ja, der ist ja von 1995 und ja, ist einfach crazy. Und wusstet ihr, dass es von einer deutschen Band ist? Also Fool's Garden ist deutsch. Der Sänger heißt Peter Freudenthaler. Und das hat er geschrieben, der Grund war dafür, dass er Lemon Tree schreiben konnte, war, er war gelangweilt an einem Sonntagnachmittag, er hat auf seine Freundin gewartet und ja, er war halt ein bisschen einsam in dem Moment und dann wollte er halt das Zitronenbaum. Der steht halt im Lied irgendwie symbolisch für den grauen und sauren Alltagsrott, den es da gibt. Naja. Jetzt gibt's auch für euch nicht Lemon Tree von The Beatles, sondern natürlich Lemon Tree von dem einzig wahren Fool's Garden hier bei der Antenne.
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1: Ich bin Frederik Stübing, hallo. Neue Wohnungen für obdachlose Frauen und Familien. Die Stadt Landau stellt ab sofort mehrere eigene Wohnungen für besonders schutzbedürftige Obdachlose bereit. Wie Sozialdezernentin Lena Dürpold mitteilt, wurden in einem städtischen Gebäude 3 Wohnungen frei, die speziell Frauen und Familien zur Verfügung stehen. Eine erste Frauenwohngemeinschaft hat ihr neues Domizil bereits bezogen. Die Stadt kommt damit einem Beschluss des Stadtrats nach, wohnungslose Frauen künftig abseits der bisherigen Containerunterkunft im Priesnitzweg unterzubringen. Speyerer Bischof tritt zurück. Speyers Bischof Dr. Karl-Heinz Wiesemann legt sein Amt nieder. Wie das Bistum mitteilt, hat Papst Leo XIV. Das Rücktrittsgesuch des 66-Jährigen angenommen. Wiesemann, der das Bistum seit 2008 leitet, begründet den Schritt mit den gesundheitlichen Folgen der hohen Anforderungen und Verantwortung. Im Bistum Speyer beginnt nun eine Phase der Sedisvakanz. Das Domkapitel wird in Kürze einen Diözesenadministrator wählen, der die Amtsgeschäfte bis zur Ernennung eines Nachfolgers vorübergehend leitet. In Landau startet am 1. September die neue Jugendbauhütte. Wie die Stadt mitteilt, werden 5 junge Menschen im Rahmen eines freiwilligen sozialen Jahres in der Denkmalpflege an historischen Gebäuden mitarbeiten. Zu den ersten Einsatzorten gehören das Haus zum Maulbeerbaum und die Lunette 41 der Landauer Festung. Das Projekt verbindet traditionelles Handwerk mit der Erhaltung regionaler Baukultur. Der Neustadter Gewerbeverein Willkommen ruft dazu auf, Ideen für eine schönere und attraktivere Innenstadt einzureichen. Unter dem Motto „Gestalte deine Stadt“ können Bürgerinnen und Bürger ihre Vision als Text oder Bild per E-Mail einsenden. Ob Zeichnung, Fotomontage oder KI-Entwurf für einzelne Plätze oder Straßen, Beiträge sind bis Ende September möglich. Unter den Teilnehmenden verlost der Verein Eisgutscheine. Und das Beste kommt zum Schluss. Der Landauer Rettungsschwimmlehrer Philipp Schreiner wurde jetzt für den Ehrensachepreis des SWR nominiert. Bis kommenden Montag kann noch für die Kandidaten abgestimmt werden. Wir drücken die Daumen.
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2: Heute Morgen starten wir mit dichter Bewölkung rein. Es bleibt aber trocken. Später kann sich zwischen den Wolken auch mal die Sonne zeigen. Dazu wird es sommerlich warm mit bis zu 26 und 27 Grad.
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2: Und weiterhin ist es ziemlich ruhig auf den Straßen. Gar nichts ist eigentlich los. Allen zusammen wünsche ich noch eine gute und sichere Fahrt.
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0: um 20 vor 7 hier am Donnerstagmorgen bei der Antenne. Wenn ihr in Landau und Neustadt gerne Fußball verfolgt, habt ihr diese Bilder wahrscheinlich auch gesehen. Und die sahen auch erstmal ziemlich beunruhigend aus. Jamal Musiala ist innerhalb weniger Tage gleich zweimal auf dem Fußballplatz zusammengebrochen. Das erste Mal ist am vergangenen Samstag bei einem Testspiel FC Bayern gegen RB Leipzig passiert. Der Musiala ist einfach während dem Spiel ohne irgendwie äußerlichen Kontakt zusammengebrochen und musste anschließend, zwar selbst konnte er vom Rasen gehen, aber musste behandelt werden. Nur 3 Tage später, dann der nächste Schreckmoment beim Testspiel gegen Heidenheim, wurde Musiala eingewechselt und schon wenige Minuten später ging er erneut zum Boden. Wieder eilten sofort Ärzte und Betreuer zu ihm. Mittlerweile hat der 23-Jährige selbst erklärt, was dahinter steckt. Bei ihm wurde eine sogenannte Absenzen, ich weiß gar nicht, wie man es ausspricht, aufgrund einer neurologischen Dysfunktion festgestellt. Das sind kurze, ja, neurologische Aussetzer, bei denen Betroffenen für einige Sekunden einfach wie abwesend sind und auch zusammenklappen. Die beruhigende Nachricht, Musiala selbst sagt, dass es ihm gut gehe, das wäre gut behandelbar und medizinisch werde er auch betreut. Ein darüber hinausgehendes Gesundheitsrisiko bestehe auch nicht und Fußball spielen möchte er natürlich auch weiterhin. Das sind doch super, super Nachrichten. Trotzdem alles Gute an ihn auf jeden Fall.
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0: und die 19 Grad haben erreicht jeweils Gimmelding und auch Landau und in Speyer messen wir 20 Grad.
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3: Ich bin Diana Kramer. In mehreren Regionen Deutschlands haben Unwetter mit Starkregen und Sturmböen schwere Schäden angerichtet. Vielerorts wurden Dächer abgedeckt und Bäume entwurzelt. Es kam auch zu Stromausfällen. Mehrere Personen wurden verletzt. Eine Frau kam ums Leben.
4: Besonders heftig war es in Hessen, Thüringen, Brandenburg, Bayern und Rheinland-Pfalz. Hier kam es auch zu dem tragischen Unfall. Im Kreis Ahrweiler wurde eine Spaziergängerin von einem Baum erschlagen. Ihre Begleiterin wurde schwer verletzt. Außerdem wurden durch das Unwetter zahlreiche Autos und Häuser beschädigt, berichtet die Polizei. Teilweise habe der Wind ganze Hauswände herausgerissen und Dachziegel meterweit geschleudert. Fiona Reinhardt, Nachrichtenredaktion.
3: US-Präsident Donald Trump hat dem Iran mit einem beispiellosen Wirtschaftskrieg gedroht. Hintergrund sind fehlende Erfolge bei den Verhandlungen mit Teheran. Jedes Land, das den Iran unterstütze, müsse mit gewaltigen wirtschaftlichen Konsequenzen rechnen, schrieb Trump auf seiner Plattform Truth Social. Er kündigte Maßnahmen historischen Ausmaßes an und will unter anderem Ölschmuggel, Geldtransfers und Tarnfirmen sofort stoppen. Aufatmen in Monschau. Die seit Sonntag geltende Evakuierung eines Ortsteils dort ist aufgehoben. Die rund 30 betroffenen Bewohner konnten am Abend zurück in ihre Häuser. Bürgermeisterin Carmen Krämer.
5: Ich bin unglaublich glücklich. Das fühlt sich so an, als dürfte ich selber nach Hause zurückkehren, weil ich die ganze Zeit mit den Menschen mitgefiebert habe. Und ich bin sehr, sehr dankbar, dass wir eben jetzt die Lage haben. Das ist natürlich unseren Einsatzkräften und unseren Helferinnen und Helfern zu verdanken, dass man sagen kann, ja, jetzt ist es soweit, die Messwerte sind okay. Der Brand ist soweit eingedämmt, dass die Leute gefahrlos in ihre Häuser zurückkehren können.
3: Die Bürgermeisterin von Monschau, Carmen Krämer. Am Abend hatten Einsatzkräfte und Behörden gemeldet, dass der Waldbrand im Naturschutzgebiet Hohesfenn in Belgien an der deutschen Grenze eingekreist sei. Die Verbraucherzentralen fordern eine stärkere Ausrichtung der staatlichen Kaufanreize für Elektroautos auf günstigere Wagen. Damit E-Mobilität für Menschen mit geringen und mittleren Einkommen erschwinglich werde, sollte die Förderung an den Fahrzeugpreis gekoppelt werden, sagte die Chefin des Bundesverbands Ramona Popp der dpa. Ein Zuschuss sollte laut Verband nur bis zu einem bestimmten Listenpreis gezahlt werden.
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6: Ich bin Frederik Stübing, hallo. Speyerer Bischof Karl-Heinz Wiesemann zurückgetreten. Papst Leo XIV. Hat den Rücktritt des Speyerer Bischofs Dr. Karl-Heinz Wiesemann aus gesundheitlichen Gründen angenommen. Der 66-Jährige stand seit 2008 an der Spitze des Bistums. Bis ein Nachfolger ernannt wird, wählt das Domkapitel vorübergehend einen Diözesanadministrator. Eigene Stadtwohnungen für obdachlose Frauen. Landau bietet wohnungslosen Frauen und Familien ab sofort Unterkünfte in städtischen Wohnungen an. Damit setzt die Stadt eine Initiative des Stadtrats um, schutzbedürftige Gruppen nicht mehr im Priesnitzweg, sondern in separaten Wohnungen unterzubringen. Eine erste Frauen-WG ist bereits eingezogen.
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0: Der Donnerstag startet heute noch mit ziemlich viel Grau am Himmel. Die Wolkendecke ist am Morgen dicht, Regen müssen wir aber nicht befürchten. Es bleibt zum Glück trocken. Richtung Mittag sind weiterhin viele Wolken unterwegs. Zwischendurch gibt's aber auch die Chance auf ein paar Sonnenstrahlen. Ähnlich sieht's am Abend aus und trotz der vielen Wolken steigen die Temperaturen ordentlich an. Bis zu 26 oder sogar 27 Grad sind heute drin.
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0: Es ist aktuell nichts los am Morgen. Der Donnerstag zeigt sich noch ziemlich ruhig. Habt ihr aber was gesehen, einen Staumblitzer oder sonst was? Dann klingelt doch super gerne durch oder schickt eine WhatsApp an die 06341 94 8 94 8. Gute Fahrt!
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0: Und mit mir Ella Dümek. Ja, jetzt zeigt das Wetter sich doch ein bisschen besser wieder. Mal Sonne, mal Wolken. Aber jetzt heute zum Glück auch nicht so regnerisch. Das ist doch wieder schön, um vielleicht auch mal Richtung Wochenende wieder wegzufahren. Jetzt zu fliegen ist natürlich anstrengend mit normalem Auto. Ja, kann man ja zum nächsten Hotel fahren. Aber wer naturfreundlich ist, der mag es auch mal gern mit dem Camper. Wie man da aber richtig einsteigt, den richtigen Camper findet und auch die richtigen Routen, das hören wir gleich, nämlich bei einer richtig coolen Messe, die bald ansteht. Und was da so alles auf sich hat, dazu gleich mehr.
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0: 10:07. Ed Sheeran, Eyes Closed, hier bei der Antenne.
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0: Lust auf Camping, aber noch keine Ahnung, welcher Camper überhaupt zu einem passt? Vom kleinen Campervan bis zum großen Wohnmobil gibt's schließlich einiges. Wer aus Landau-Neustadt oder der Region kommt und mit dem Gedanken spielt, ins Caravaning einzusteigen, bekommt beim Caravansalon in Düsseldorf jede Menge Tipps. Wir sprechen mit Ralf Binder, dem Herausgeber von caravaningreisen.de. Herr Binder, wie finde ich denn das passende Fahrzeug?
2: Ganz allgemein gilt, je kleiner das Fahrzeug ist, umso mobiler ist es im Straßenverkehr. Und je größer das Freizeitfahrzeug ist, ob es jetzt Caravan oder Reisemobil ist, egal, umso mehr Wohnkomfort bringt es mit. Und hier gilt halt für jeden, die für sich richtige Mischung zu finden aus Mobilität und Wohnkomfort. Und da ist jeder anders und jeder will was anders.
0: Wenn ich dann aber meinen Wagen gefunden habe, wie plane ich denn am besten die erste Reise?
2: Die erste Reise sollte mit einem gemieteten Fahrzeug stattfinden, ganz gleich ob Reisemobil oder Caravan. Denn normalerweise in der ersten Woche, wenn man in dem Fahrzeug wohnt, merkt man dann schon, ob die Vorstellungen, die man hatte, genau richtig sind. Und meistens gibt es noch das eine oder andere, wo man sagt, ach, das hätte ich dann doch gern ein bisschen anders. Und wenn man das mit einem gemieteten Fahrzeug macht, hat man halt keinen Fehlkauf mit viel Geld gemacht. Ansonsten gilt für die erste Reise bloß nicht zu weit wegfahren wollen. Die Fahretappen kurz halten. Also sagen wir so 1 bis 2 Wochen in einer Urlaubsdestination, die maximal 500 Kilometer vom Wohnort entfernt ist, das wäre so ein idealer Anfang.
0: Und wenn Fahrzeug und Route stehen, fehlt eigentlich nur noch das Wichtigste, ein schönes Ziel. Wie finde ich das denn am besten?
2: Wenn möglich, sollte man abseits von touristischen Hotspots und antizyklisch verreisen. Das wäre mein Tipp. Also in der Hochsaison sind alle Hotspots überlaufen. Die Küstenregionen sind in der Ferienzeit überfüllt. Aber im Binnenland, da kann man wunderbar Touren fahren mit dem Reisemobil oder kann sich einen schönen Campingplatz irgendwo an einem Fluss oder an einem See suchen, der nicht ganz so voll ist. Und in der Nebensaison sind da wieder die Küsten leer, weil alle bei sich zu Hause sind und arbeiten. Insofern, dieses Antizyklische ist schon eine gute Sache. Aber egal in welche Region man fährt, sollte ein Neuling versuchen, möglichst viele verschiedene Übernachtungsformen auszuprobieren. Es gibt ja Campingplätze, auf denen man stehen kann, oder einen Reisemobilstellplatz oder einen Bauernhof. Und wenn man das alles mal gemacht hat, dann weiß man, was für einen das Schönste und Angenehmste ist.
0: Wer jetzt Lust auf die nächste Caravaning-Tour bekommen hat, findet beim Caravasalon in Düsseldorf vom 28. August bis 6. September noch jede Menge weitere Tipps und Inspiration.
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1: Mit Frederik Stübing einen schönen Donnerstag. Speyerer Bischof tritt zurück. Speyers Bischof Dr. Karl-Heinz Wiesemann legt sein Amt nieder. Wie das Bistum mitteilt, hat Papst Leo XIV. Das Rücktrittsgesuch des 66-Jährigen angenommen. Wiesemann, der das Bistum seit 2008 leitet, begründet den Schritt mit den gesundheitlichen Folgen der hohen Anforderungen und Verantwortung. Im Bistum Speyer beginnt nun eine Phase der Sedis Vacans. Das Domkapitel wird in Kürze einen Diözesenadministrator wählen, der die Amtsgeschäfte bis zur Ernennung eines Nachfolgers vorübergehend leitet. Neue Wohnungen für obdachlose Frauen und Familien. Die Stadt Landau stellt ab sofort mehrere eigene Wohnungen für besonders schutzbedürftige Obdachlose bereit. Wie Sozialdezernentin Lena Dürpold mitteilt, wurden in einem städtischen Gebäude 3 Wohnungen frei, die speziell Frauen und Familien zur Verfügung stehen. Eine erste Frauenwohngemeinschaft hat ihr neues Domizil bereits bezogen. Die Stadt kommt damit einem Beschluss des Stadtrats nach, wohnungslose Frauen künftig abseits der bisherigen Containerunterkunft im Priesnitzweg unterzubringen. Der Neustadter Gewerbeverein Willkommen ruft dazu auf, Ideen für eine schönere und attraktivere Innenstadt einzureichen. Unter dem Motto „Gestalte deine Stadt" können Bürgerinnen und Bürger ihre Vision als Text oder Bild per E-Mail einsenden. Ob Zeichnung, Fotomontage oder KI-Entwurf für einzelne Plätze oder Straßen, Beiträge sind bis Ende September möglich. Unter den Teilnehmenden verlost der Verein Eisgutscheine. In Landau startet am 1. September die neue Jugendbauhütte. Wie die Stadt mitteilt, werden 5 junge Menschen im Rahmen eines freiwilligen sozialen Jahres in der Denkmalpflege an historischen Gebäuden mitarbeiten. Zu den ersten Einsatzorten gehören das Haus zum Maulbeerbaum und die Lunette 41 der Landauer Festung. Das Projekt verbindet traditionelles Handwerk mit der Erhaltung regionaler Baukultur. Und das Beste kommt zum Schluss. Das Edesheimer Freibad feiert am Wochenende ein ganz besonderes Jubiläum. Zum 90. Geburtstag gibt es am Samstag kostenlosen Eintritt und ein buntes Programm. Gerne mitmachen.
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2: Viele Wolken begleiten uns heute durch den Donnerstag. Am Morgen ist die Wolkendecke noch ziemlich dicht. Später kann sich örtlich aber auch mal die Sonne durchsetzen. Trocken bleibt's trotzdem und maximal erreichen wir 26 bis 27 Grad.
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2: Und ein wenig staut sich's gerade auf der A65 Landau Richtung Ludwigshafen zwischen Neustadt Süd und Neustadt Nord. 1 Kilometer Stau. Rund 5 Minuten braucht ihr da länger. Allen zusammen noch eine gute und sichere Fahrt.
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0: Spending My Time von Roxette um 7:40 hier bei der Antenne. Morgen ist es endlich soweit. Eines der größten Sportevents des Landes kommt zu uns nach Landau und Neustadt direkt vor die Haustüre. Die Lidl Deutschland Tour. Quasi die deutsche Tour de France und das mitten in der Pfalz. Meine Kollegin Maja ist hier bei mir. Auf was können wir uns denn alles freuen?
1: Oh ja, also freuen können wir uns wirklich auf so einiges. Und morgen kommt die Tour schon in die Südpfalz. Von Schwäbisch Hall aus geht es über einen kleinen Umweg bis nach Offenbach. Am Samstag gibt es dann einmal die komplette Tour de Pfalz. Der Start ist in Herxheim. Von da geht's über Rohrbach nach Landau und über Dernbach und Edenkoben. Dann im Zickzack auf die Kalmit. Und die wird gleich zweimal befahren. Oben gibt's dann übrigens zusammen mit der Antenne und der Vortour schönes Programm. Und Ziel ist dann in Bad Dürkheim.
0: Oh wow, also die machen auf jeden Fall gute Meter. Das wird dann auch alles gesperrt, oder was?
1: Nee, also keine Sorge, es kommt vor allem nur zu temporären Sperrungen durch die Polizei, im Regelfall weniger als 30 Minuten. Dafür schaut ihr euch am besten mal die Karte der Deutschlandtour im Netz an. Entlang der Strecke gelten auch zeitweise Halteverbote. Eine feste Sperrung gibt es dann morgen auf der B35. Die wird am Nachmittag zwischen 14:45 und 16:15 voll gesperrt. Und am Samstag ist vor allem die Kalmit lange Zeit komplett gesperrt. Also wenn ihr mit der Antenne feiern wollt, seid vor um 12 oben.
0: Feuern ist ein gutes Stichwort. Was gibt's denn abgesehen von der Tour an sich noch für Programm?
1: Also, Programm gibt's hauptsächlich an den Start- und Zielorten, also Herxheim, Offenbach und dann Bad Dürkheim. In Offenbach ist morgen Abend zum Beispiel nach dem Rennen ein kostenloses Konzert von Gringo Meier. Wenn ihr dieses typische Tour de France-Feeling wollt, kommt ihr am besten zu uns auf die Kalmit. Da gibt's während der Tour sehr viel Programm, Musik und natürlich auch einen schönen Scholle-Stand.
0: Na perfekt, also ich weiß auf jeden Fall, wo ich die Deutschland-Tour schauen gehe.
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0: die Schule gebracht und wir merken, ja, es ist angenehm draußen noch, auf jeden Fall auszuhalten mit 20 Grad in Kirweiler und auch in Rülsheim und 19 in Gleisweiler.
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3: Ich bin Diana Kramer. US-Präsident Donald Trump droht dem Iran mit einem beispiellosen Wirtschaftskrieg. Hintergrund sind die stockenden Verhandlungen mit Teheran. Auch Länder, die den Iran unterstützen, müssten mit gewaltigen wirtschaftlichen Konsequenzen rechnen, schrieb Trump auf seiner Plattform Truth Social.
4: Der Iran lässt sich nicht in die Knie zwingen und Trump gehen langsam Druck und Drohungen aus. Nun verkündet er einen gewaltigen Wirtschaftskrieg, eine ökonomische Apokalypse für den Iran. Eine verheerende Wirtschaftsoperation mit Maßnahmen historischen Ausmaßes. Vermutlich denkt er an eine Ausweitung der sowieso schon bestehenden Sanktionen und weitere drastische Wirtschaftsblockaden. Tina Eck, USA.
3: In der Nacht haben Unwetter in Teilen Deutschlands teils schwere Schäden angerichtet. Mindestens eine Person kam ums Leben, weitere wurden verletzt. Dutzende Gebäude wurden zum Teil zerstört. Im rheinland-pfälzischen Walldorf ist eine Frau von einem umgestürzten Baum getroffen und tödlich verletzt worden. Im Westerwaldkreis riss der Sturm ganze Wände aus Häusern. Betroffen waren neben Rheinland-Pfalz auch Hessen, Thüringen, Brandenburg und Bayern. Wegen der geringen Füllstände der deutschen Gasspeicher warnt der Verbraucherzentrale Bundesverband vor steigenden Preisen für Gaskunden. Die Einkaufspreise für Gas stiegen seit Beginn des Krieges im Nahen Osten deutlich, sagte Vorständin Ramona Popp der Rheinischen Post.
5: Die deutschen Füllstände, aber auch die europäischen, liegen deutlich unter dem Niveau des Vorjahres. Zuletzt lagen sie bei uns bei knapp über 50%. Vor einem Jahr lagen sie bei rund 67%. Für Privathaushalte kann das höhere Energiepreise im Winter bedeuten, so die Verbraucherzentrale. Gaskunden sollten jetzt prüfen, ob ihr Vertrag über den Winter hinaus eine Preisbindung vorsieht. Das schützt erstmal vor steigenden Preisen. Ansonsten Angebote vergleichen und den Anbieter wechseln. Tine Klimach, Redaktion.
3: Prinz Harry und seine Frau Meghan kehren offenbar nach Großbritannien zurück. Wie der Daily Telegraph und die Sun berichten, will das Paar noch in diesem Monat mit seinen Kindern aus Kalifornien ins Vereinigte Königreich zurückkehren. Offiziell bestätigt ist das aber noch nicht. 2020 hatten sich Harry und Meghan von ihren royalen Pflichten losgesagt und waren in die USA gezogen. Das Verhältnis zur Königsfamilie galt seither als zerrüttet.
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6: Mit Frederik Stübing. Eigene Stadtwohnungen für obdachlose Frauen. Landau bietet wohnungslosen Frauen und Familien ab sofort Unterkünfte in städtischen Wohnungen an. Damit setzt die Stadt eine Initiative des Stadtrats um, schutzbedürftige Gruppen nicht mehr im Priesnitzweg, sondern in separaten Wohnungen unterzubringen. Eine erste Frauen-WG ist bereits eingezogen. Speyerer-Bischof Karl-Heinz Wiesemann zurückgetreten. Papst Leo XIV. Hat den Rücktritt des Speyerer Bischofs Dr. Karl-Heinz Wiesemann aus gesundheitlichen Gründen angenommen. Der 66-Jährige stand seit 2008 an der Spitze des Bistums. Bis ein Nachfolger ernannt wird, wählt das Domkapitel vorübergehend einen Diözesanadministrator.
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7: Wir brauchen heute Morgen definitiv noch ein bisschen Geduld und zwar mit der Sonne. Zunächst ist der Himmel nämlich dicht bewölkt, dafür kommen wir aber trocken durch den Vormittag. Richtung Mittag wird die Wolkendecke etwas abwechslungsreicher. Viele Wolken bleiben zwar, hier und da kann sich aber auch mal die Sonne in eine Lücke suchen. Das gilt aber auch für den Abend. Bei sommerlichen 26 bis 27 Grad wird es dabei auch noch angenehm warm.
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7: Ihr braucht aktuell ziemlich länger auf der A65 Landau Richtung Ludwigshafen. Zwischen Neustadt Süd und Neustadt Nord 2 Kilometer Stau. Rund eine Viertelstunde seid ihr länger unterwegs. Allen zusammen noch eine gute und sichere Fahrt.
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7: und mit mir Ella Dümek. Jetzt wird es ernst. Ich glaube, jetzt kommt der beste Part von allen und zwar von unserem Kalmit-Rennen anlässlich der Lidl-Deutschland-Tour sozusagen, der Tour de France der Pfalz. Ja, die besten Radsportlerinnen und Radsportler kommen jetzt am Wochenende schon ab morgen zu uns und wir wollten mal testen, ja, sind wir so schnell wie die Profis, die Kalmit hochkommen. Heute bin ich nämlich dran mit dem City-Roller und ich will jetzt nicht zu viel spoilern, aber es lohnt sich auf jeden Fall dran zu bleiben. Zwei Songs und dann hört ihr mehr.
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0: Nico Santos und Topic Would I Lie to You um 10 nach 8 hier bei der Antenne am Donnerstagmorgen. Blauflecken, Schweiß und ordentlich Muskelkater. Wir hier aus der Antenne-Redaktion haben für euch in Landau-Neustadt ordentlich was auf uns genommen. Mit den unterschiedlichsten Gefährten ging es dafür auf eine ganz bestimmte Strecke. Mein Kollege Freddy.
1: Wir sind heute auf der Kalmit in Maikammer unterwegs, denn am 22. den Samstag, da ist hier richtig Action. Die Lidl-Deutschland-Tour kommt hier zu uns in die Pfalz auf die Kalmit, zweimal hoch, zweimal runter. Wir sind natürlich auch mit dabei und die fahren hier mit bis zu 24 km/h im Schnitt hoch. Und das versuchen wir heute einfach mal zu brechen und schauen mal, mit welchen Gefährten das so alles möglich ist.
2: Let's go!
3: Let's go! Kandidatin Nummer 4, Ella auf dem Cityroller. Ob sie dem Rekord der Profis näher kommt? Ella steht bereit und versucht ordentlich Tempo aufzunehmen.
4: Ich mach mir Kacke in die Hose.
5: Okay, ich brauche einen Countdown.
6: Okay. Auf die Plätze, fertig!
5: Oh. Das hab ich! Ja! 13,5 km/h! Das will ich jetzt aber sehen, besser!
0: 13,5 km/h. Ich muss jetzt hier ein bisschen Eigenlob aussprechen. Ich habe doch komplett rasiert, oder? Sogar auch noch einen Redaktionsrekord aufgestellt. Für die 24 km/h der Profis reicht es zwar immer noch nicht, aber morgen wird es ja nochmal interessant, denn aus Muskelkraft wird Motorleistung. Jochen geht mit dem Mofa an den Start. Mal schauen, ob wir dann damit endlich richtig Tempo machen. Alle Versuche gibt's auch nochmal auf Instagram.
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1: Ich bin Frederik Stübing, hallo. Neue Wohnungen für obdachlose Frauen und Familien. Die Stadt Landau stellt ab sofort mehrere eigene Wohnungen für besonders schutzbedürftige Obdachlose bereit. Wie Sozialdezernentin Lena Dürpold mitteilt, wurden in einem städtischen Gebäude 3 Wohnungen frei, die speziell Frauen und Familien zur Verfügung stehen. Eine erste Frauenwohngemeinschaft hat ihr neues Domizil bereits bezogen. Die Stadt kommt damit einem Beschluss des Stadtrats nach, wohnungslose Frauen künftig abseits der bisherigen Containerunterkunft im Priesnitzweg unterzubringen. Speyerer Bischof tritt zurück. Speyers Bischof Dr. Karl-Heinz Wiesemann legt sein Amt nieder. Wie das Bistum mitteilt, hat Papst Leo XIV. Das Rücktrittsgesuch des 66-Jährigen angenommen. Wiesemann, der das Bistum seit 2008 leitet, begründet den Schritt mit den gesundheitlichen Folgen der hohen Anforderungen und Verantwortung. Im Bistum Speyer beginnt nun eine Phase der Sedisvakanz. Das Domkapitel wird in Kürze einen Diözesenadministrator wählen, der die Amtsgeschäfte bis zur Ernennung eines Nachfolgers vorübergehend leitet. In Landau startet am 1. September die neue Jugendbauhütte. Wie die Stadt mitteilt, werden 5 junge Menschen im Rahmen eines freiwilligen sozialen Jahres in der Denkmalpflege an historischen Gebäuden mitarbeiten. Zu den ersten Einsatzorten gehören das Haus zum Maulbeerbaum und die Lunette 41 der Landauer Festung. Das Projekt verbindet traditionelles Handwerk mit der Erhaltung regionaler Baukultur. Der Neustadter Gewerbeverein Willkommen ruft dazu auf, Ideen für eine schönere und attraktivere Innenstadt einzureichen. Unter dem Motto „Gestalte deine Stadt“ können Bürgerinnen und Bürger ihre Vision als Text oder Bild per E-Mail einsenden. Ob Zeichnung, Fotomontage oder KI-Entwurf für einzelne Plätze oder Straßen, Beiträge sind bis Ende September möglich. Unter den Teilnehmenden verlost der Verein Eisgutscheine. Und das Beste kommt zum Schluss. Der Landauer Rettungsschwimmlehrer Philipp Schreiner wurde jetzt für den Ehrensachepreis des SWR nominiert. Bis kommenden Montag kann noch für die Kandidaten abgestimmt werden. Wir drücken die Daumen.
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2: Heute bleibt überwiegend wolkig, aber trotzdem trocken. Also der Regenschirm kann voraussichtlich zu Hause bleiben. Die Sonne hat trotzdem nicht komplett frei und kann sich im Tagesverlauf örtlich auch mal durch die Wolken kämpfen. Dazu gibt's bis zu 27 Grad.
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2: Und weiterhin staut es sich auf der A65 Landau Richtung Ludwigshafen zwischen Neustadt Süd und Neustadt Nord. 1 Kilometer Stau, knapp über 10 Minuten seid ihr länger unterwegs. Allen zusammen noch eine gute und sichere Fahrt. Kommt gut an. Habt ihr noch was gesehen? Dann klingelt doch gerne durch oder schickt eine schnelle WhatsApp an die 06341 94 8 94 8. Gute Fahrt.
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0: 20 vor 9. Ihr hört die Antenne und Sabrina Carpenter gibt's hier mit Espresso. Den brauchen wir definitiv.
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7: Seit ihrer Geburt waren wir immer nur zu zweit.
8: Hi.
9: Hi.
7: Wir waren glücklich. Schlaf schön. Bis bei mir diese Träume anfingen.
10: Gruselige Träume und Visionen. Der Klassiker schlechthin für den Start eines guten Horrorfilms. Schon bald wird klar, es steckt wesentlich mehr hinter Gemmas Schlafproblemen.
11: Das sind keine Träume, Gemma. Du hast eine seltene Gabe. Die Fähigkeit, dich frei zu bewegen. Zwischen der hiesigen und der nächsten Welt.
10: Und diese Welt sieht leider alles andere als rosig aus. Gruselige Horrorgestalten und bösartige Kreaturen verfolgen Gemma fortan in ihren Träumen. Und dummerweise nicht nur da.
11: Du kannst doch etwas bisher Unmögliches. Dämonen in die Menschenwelt zurückbringen. Für immer.
7: Und was, wenn ich die Kontrolle verliere?
10: Spoiler, natürlich verliert sie die Kontrolle. Und mit jedem weiteren Traum, jeder Reise in die Anderswelt, wächst die Gefahr. Denn ihre Gabe bleibt den finsteren Mächten der Zwischenwelt natürlich nicht verborgen. Schon bald werden dämonische Wesen auf sie aufmerksam und versuchen, ihre Kräfte für ihre eigenen dunklen Zwecke zu missbrauchen. Der sechste Teil der Insidious-Reihe bietet wieder einen übernatürlichen Horrortrip mit düsteren Kreaturen, jeder Menge Gänsehaut und der Frage, was würdest du tun, wenn du selbst die Tür zum Bösen öffnen könntest?
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0: und angenehme 20 Grad messen wir weiterhin in Bad Dürkheim und auch Kandel. In Speyer sind es 21 Grad.
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2: Ich bin Diana Kramer. Heftige Unwetter haben in Teilen Deutschlands in der Nacht schwere Schäden angerichtet. In Rheinland-Pfalz kam eine Frau durch einen umstürzenden Baum ums Leben, weitere Menschen wurden verletzt. Inzwischen ist auch bestätigt, dass es in Brandenburg einen Tornado gab.
3: Bisher war es noch eine Vermutung. Jetzt hat der Deutsche Wetterdienst bestätigt, es war ein Tornado, der durch Fürstenwalde in Brandenburg gezogen ist. Mehrere Videos, die in sozialen Medien verbreitet wurden, würden das belegen. Auch in einem Landkreis in Hessen steht die Vermutung im Raum, dass ein Tornado für die Verwüstung verantwortlich ist. Bestätigt ist das aber noch nicht. Das Unwetter hat deutschlandweit erhebliche Schäden hinterlassen. Neben abgedeckten Dächern und demolierten Autos wurden mehrere Häuser so stark getroffen, dass sie zurzeit unbewohnbar sind. Fiona Reinhardt, Nachrichtenredaktion.
2: Bundeskanzler Friedrich Merz verliert weiter an Rückhalt in der Bevölkerung. Im neuen ZDF-Politbarometer kommt er auf einer Skala von plus 5 bis minus 5 auf einen Wert von minus 1,9. Laut ZDF war ein persönlicher Negativrekord für Merz. SPD-Chef und Vizekanzler Lars Klingbeil liegt mit minus 0,6 auch weiter im Negativbereich. Angeführt wird die Liste von Verteidigungsminister Boris Pistorius mit einem Wert von 1,3. Schlusslicht der Top-10-Liste ist AfD-Chefin Alice Weidel mit minus 2,5. US-Präsident Donald Trump hat dem Iran mit einem beispiellosen Wirtschaftskrieg gedroht. Hintergrund sind nach seiner Aussage fehlende Erfolge bei den Verhandlungen mit Teheran. Jedes Land, das den Iran unterstütze, müsse ebenfalls mit gewaltigen wirtschaftlichen Konsequenzen rechnen, schrieb Trump auf seiner Plattform Truth Social. Aufatmen in Monschau. Die seit Sonntag geltende Evakuierung eines Ortsteils dort ist aufgehoben. Die rund 30 betroffenen Bewohner konnten am Abend zurück in ihre Häuser. Feuerwehrsprecher Philipp Krüger.
4: Die aktuelle Lage sieht so aus, dass wir in den Bereichen auf belgischer wie auf deutscher Seite durch unsere Messprotokolle keine Gefahrstoffe mehr nachweisen können und dadurch die Evakuierungsmaßnahme aufheben können.
2: Philipp Krüger von der Feuerwehr in Monschau. Am Abend meldeten Einsatzkräfte und Behörden, dass der Waldbrand im Naturschutzgebiet Hohes Venn in Belgien an der deutschen Grenze eingekreist sei.
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5: Ich bin Frederik Stübing, hallo. Speyerer Bischof Karl-Heinz Wiesemann zurückgetreten. Papst Leo XIV. Hat den Rücktritt des Speyerer Bischofs Dr. Karl-Heinz Wiesemann aus gesundheitlichen Gründen angenommen. Der 66-Jährige stand seit 2008 an der Spitze des Bistums. Bis ein Nachfolger ernannt wird, wählt das Domkapitel vorübergehend einen Diözesanadministrator. Eigene Stadtwohnungen für obdachlose Frauen. Landau bietet wohnungslosen Frauen und Familien ab sofort Unterkünfte in städtischen Wohnungen an. Damit setzt die Stadt eine Initiative des Stadtrats um, schutzbedürftige Gruppen nicht mehr im Priesnitzweg, sondern in separaten Wohnungen unterzubringen. Eine erste Frauen-WG ist bereits eingezogen.
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0: Heute bekommen wir einen ziemlich warmen, aber weiterhin wolkenreichen Donnerstag. Am Morgen ist der Himmel erst einmal dicht bewölkt. Regen ist aber kein Thema. Im Laufe des Tages bleibt es vielfach wolkig. Ganz abschreiben müssen wir die Sonne allerdings nicht. Sowohl mittags als auch später Abend kann sich örtlich sie auch mal durchsetzen. Dazu steigen die Temperaturen auf sommerliche 26 bis 27 Grad.
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0: Und es staut sich weiterhin auf der A65 Landau Richtung Ludwigshafen zwischen Neustadt Süd und Neustadt Nord. 1 Kilometer Stau, ungefähr, ja, knapp über 5 Minuten braucht ihr länger. Allen zusammen noch eine gute und sichere Fahrt. Kommt gut an.
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0: Und mit mir Ella Dümig. Donnerstag heißt ja schon wieder Wochenende und nicht ohne Grund. Kleiner Freitag heißt, bei uns gibt es den Antenne-Freizeit-Tipp, damit ihr einen vollen Terminkalender habt am Wochenende. Gleich dazu mehr von unserer Praktikantin Alissa.
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0: 10 nach 9, Alex Warren und Ordinary hier bei der Antenne.
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2: 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Heute startet das Jazzfestival im Rathaushof in Speyer. Los geht's um 19.30 Uhr mit Live-Musik von The Armstrongs. Tickets bekommt ihr online über Reservix für 20 Euro oder ab 18.30 Uhr an der Abendkasse. Also schnappt euch eure Freunde oder Kollegen und erlebt gemeinsam einen spaßigen Abend mit guter Musik.
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1: Und noch einmal der Wetterblick. Viele Wolken bleiben uns heute erhalten. Regen gibt's eigentlich gar keinen. Zwischendurch kann sich auch mal die Sonne zeigen, zum Glück. Und mit bis zu 26, 27 Grad wird's wieder richtig warm.
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1: Und aktuell ist es auch noch ruhig auf den Straßen. Habt ihr aber was gesehen in Stau, Blitzer oder sonstiges, dann klingelt doch super gerne durch oder schickt eine WhatsApp an die 06341 948 948 und ich wünsche euch noch eine gute Fahrt.
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1: Jam and Spoon, Be Angeled um 20 vor 10 hier bei der Antenne. Stellt euch mal vor, eine weltbekannte US-Band steht vor zehntausenden Menschen auf der Bühne und spielt plötzlich einen deutschen Rap-Song. Ja, klingt verrückt, ist aber tatsächlich so passiert und beschäftigt derzeit auch viele Musikfans hier bei uns in Landau und Neustadt. Das US-Duo The Chainsmokers hat sich nämlich mit dem Rapper Makko zusammengetan und einen Song produziert. Ich bin hier mit meinem Kollegen Freddy.
2: Hallo.
1: Sag mal, wer sind die beiden Künstler denn überhaupt?
2: Ja, also den Künstler Nummer 1 oder das Künstlerduo, das weltbekannte US-Duo The Chainsmokers kennt ihr, glaube ich, alle. Die hatten ihren Durchbruch 2014 mit dem Song Selfie. Die haben sogar einen Grammy mit ihrem Song Don't Let Me Down gewonnen.
1: Oh,
2: kennt jeder, wir hören mal kurz rein.
1: Wir hören rein.

0: kann, ne? Muss man wirklich sagen. Seit dem Song treten sie spätestens auf vielen Festivals auf, wie zum Beispiel auf dem deutschen Peru Carnival.
1: Okay.
0: Und da haben sie dann ein bisschen überraschend ein Mashup von Makos Song Nachts wach gespielt.
1: Ja, ich bin zwar nicht so im Deutsch-Rap-Game drin, aber den kenne ich sogar. Der war auch jetzt lang in den Charts, oder?
0: Ja, total. Also Mako ist ein deutscher Rapper, der 2022 mit seiner Single Nachts wach die Nummer 1 der deutschen Hits, der deutschen Single-Charts erreicht hat. Und der Song hielt sie insgesamt 121 Wochen in den Top 100.
1: Krass.
0: Also ist auf jeden Fall eine heftige Summe, eine Nummer, gehört zu einem der erfolgreichsten deutschen Songs der letzten Jahrzehnte.
1: Verrückt. Und aus diesem Remix ist dann auf einmal eine Zusammenarbeit entstanden?
0: Ja, Tatsache. Genauso. Der Remix von Nachts wach hat für so viel Begeisterung gesorgt, dass sie diesen März einfach mal zusammen ins Studio sind.
1: Okay.
0: Eine erste Kostprobe gab es bereits auf dem Festival Sonne, Mond, Sterne. Da haben die ihren Song in- und auswendig zum ersten Mal gemeinsam performt. Machen wir auch mal kurz rein.
1: Okay.

0: Ja. So ein bisschen der Mix, finde ich, aus so, hey, ist es 0 Uhr, ich bin mit dem Auto unterwegs. Ich finde es eine coole Kombi auf jeden Fall. Und der kommt ja schon morgen raus.
1: Ja, heute Nacht, genau, 0 Uhr.
0: Komm. Also in- und auswendig, sollten wir streamen, auf jeden Fall. Finde ich geil.
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0: Und jetzt im Vormittag messen wir aktuell 21 Grad bei euch in Duttweiler und auch in Kandel. In Speyer sind es 22 Grad.
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2: Ich bin Diana Kramer. Wegen der geringen Füllstände der deutschen Gasspeicher warnt der Verbraucherzentrale Bundesverband vor steigenden Preisen für Gaskunden. Die Einkaufspreise für Gas seien seit Beginn des Krieges im Nahen Osten deutlich gestiegen, sagte Vorständin Ramona Popp der Rheinischen Post.
3: Die deutschen Füllstände, aber auch die europäischen, liegen deutlich unter dem Niveau des Vorjahres. Zuletzt lagen sie bei uns bei knapp über 50%. Vor einem Jahr lagen sie bei rund 67%. Für Privathaushalte kann das höhere Energiepreise im Winter bedeuten, so die Verbraucherzentrale. Gaskunden sollten jetzt prüfen, ob ihr Vertrag über den Winter hinaus eine Preisbindung vorsieht. Das schützt erstmal vor steigenden Preisen. Ansonsten Angebote vergleichen und den Anbieter wechseln. Tine Klimach, Nachrichtenredaktion.
2: In der vergangenen Nacht haben Unwetter in Teilen Deutschlands schwere Schäden angerichtet. Mindestens eine Person kam ums Leben, weitere wurden verletzt. Dutzende Gebäude wurden zum Teil zerstört. Im rheinland-pfälzischen Walldorf ist eine Frau von einem umstürzenden Baum getroffen und dabei tödlich verletzt worden. Im Westerwaldkreis riss der Sturm ganze Wände aus Häusern. Betroffen waren neben Rheinland-Pfalz auch Hessen, Thüringen und Bayern. In Südbrandenburg gab es Schäden durch einen Tornado. US-Präsident Donald Trump droht dem Iran mit einem beispiellosen Wirtschaftskrieg. Hintergrund sind die stockenden Verhandlungen mit Teheran. Auch Länder, die den Iran unterstützen, müssten mit gewaltigen wirtschaftlichen Konsequenzen rechnen, schrieb Trump auf seiner Plattform Truth Social.
4: Der Iran lässt sich nicht in die Knie zwingen und Trump gehen langsam Druck und Drohungen aus. Nun verkündet er eine ökonomische Apokalypse für den Iran. Eine verheerende Wirtschaftsoperation mit Maßnahmen historischen Ausmaßes. Vermutlich denkt er an eine Ausweitung der sowieso schon bestehenden Sanktionen und weitere drastische Wirtschaftsblockaden. Alle Verbündeten der USA müssten mitspielen, fordert Trump, sonst drohten auch ihnen gewaltige wirtschaftliche Konsequenzen. Tina Eck, USA.
2: Der Lotto-Jackpot mit der Maximalhöhe von 50 Millionen Euro ist zum zweiten Mal in Folge geknackt worden. Wie Lotto Bremen mitteilte, gehen jeweils 16,6 Millionen Euro einmal nach Hessen und zweimal nach Niedersachsen. Erst am Wochenende hatte ein Einzeltipper aus Thüringen 50 Millionen Euro im Lotto gewonnen.
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5: Mit Frederik Stübing. Eigene Stadtwohnungen für obdachlose Frauen. Landau bietet wohnungslosen Frauen und Familien ab sofort Unterkünfte in städtischen Wohnungen an. Damit setzt die Stadt eine Initiative des Stadtrats um, schutzbedürftige Gruppen nicht mehr im Priesnitzweg, sondern in separaten Wohnungen unterzubringen. Eine erste Frauen-WG ist bereits eingezogen. Speyerer Bischof Karl-Heinz Wiesemann zurückgetreten. Papst Leo XIV. Hat den Rücktritt des Speyerer Bischofs Dr. Karl-Heinz Wiesemann aus gesundheitlichen Gründen angenommen. Der 66-Jährige stand seit 2008 an der Spitze des Bistums. Bis ein Nachfolger ernannt wird, wählt das Domkapitel vorübergehend einen Diözesanadministrator.
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0: Auch im weiteren Verlauf bleibt uns heute einiges an Bewölkung erhalten. Die ganz dichte Wolkendecke vom Morgen lockert aber zumindest ein bisschen auf und zwischendurch kann sich örtlich vielleicht auch mal die Sonne ein bisschen durchsetzen. Regen ist heute kein so großes Thema mehr. Wir kommen trocken eigentlich durch den Tag und dazu wird es richtig angenehm warm. Die Temperaturen steigen auf bis zu 27 Grad.
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0: Es bleibt jetzt aber ziemlich ruhig auf den Straßen. Habt ihr was gesehen, einen Staumblitzer oder sonst was, dann klingelt doch gerne durch oder schickt eine WhatsApp an die 06341 948 948.
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0: Kaum sind die Sommerferien hier vorbei und das Wetter wird schlechter, habe ich schon wieder Lust auf ein bisschen Urlaub. Ja, und wo kann man das denn am besten machen, wenn man jetzt nicht irgendwie weg will mit dem Fliegen oder, keine Ahnung, mit dem Zug wegfahren, sondern flexibel sein möchte? Dann geht es doch am besten mit dem Caravan oder mit dem Camper. worauf man da achten muss und wo man vielleicht die beste Beratung bekommen kann, das hören wir gleich nach zwei Songs beim Caravansalon in Düsseldorf.
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0: The Kid LAROI und Justin Bieber zusammen mit Stay um 10 nach 10 am Donnerstagvormittag bei der Antenne.
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0: Lust auf Camping, aber noch keine Ahnung, welcher Camper überhaupt zu einem passt? Vom kleinen Campervan bis zum großen Wohnmobil gibt's schließlich einiges. Wer aus Landau Neustadt oder der Region kommt und mit dem Gedanken spielt, ins Caravaning einzusteigen, bekommt beim Caravansalon in Düsseldorf jede Menge Tipps. Wir sprechen mit Ralf Binder, dem Herausgeber von caravaningreisen.de. Herr Binder, wie finde ich denn das passende Fahrzeug?
2: Ganz allgemein gilt, je kleiner das Fahrzeug ist, umso mobiler ist es im Straßenverkehr. Und je größer das Freizeitfahrzeug ist, ob es jetzt Caravan oder Reisemobil ist, egal, umso mehr Wohnkomfort bringt es mit. Und hier gilt halt für jeden, die für sich richtige Mischung zu finden aus Mobilität und Wohnkomfort. Und da ist jeder anders und jeder will was anders.
0: Wenn ich dann aber meinen Wagen gefunden habe, wie plane ich denn am besten die erste Reise?
2: Die erste Reise sollte mit einem gemieteten Fahrzeug stattfinden, ganz gleich, ob Reisemobil oder Caravan. Denn normalerweise in der ersten Woche, wenn man in dem Fahrzeug wohnt, merkt man dann schon, ob die Vorstellungen, die man hatte, genau richtig sind. Und meistens gibt es noch das eine oder andere, wo man sagt, ach, das hätte ich dann doch gern ein bisschen anders. Und wenn man das mit einem gemieteten Fahrzeug macht, hat man halt keinen Fehlkauf mit viel Geld gemacht. Ansonsten gilt für die erste Reise bloß nicht zu weit wegfahren wollen. Die Fahretappen kurz halten. Also sagen wir so 1 bis 2 Wochen in einer Urlaubsdestination, die maximal 500 Kilometer vom Wohnort entfernt ist, das wäre so ein idealer Anfang.
0: Und wenn Fahrzeug und Route stehen, fehlt eigentlich nur noch das Wichtigste, ein schönes Ziel. Wie finde ich das denn am besten?
2: Wenn möglich, sollte man abseits von touristischen Hotspots und antizyklisch verreisen. Das wäre mein Tipp. Also in der Hochsaison sind alle Hotspots überlaufen. Die Küstenregionen sind in der Ferienzeit überfüllt. Aber im Binnenland, da kann man wunderbar Touren fahren mit dem Reisemobil oder kann sich einen schönen Campingplatz irgendwo an einem Fluss oder an einem See suchen, der nicht ganz so voll ist. Und in der Nebensaison sind dann wieder die Küsten leer, weil alle bei sich zu Hause sind und arbeiten. Insofern, dieses Antizyklische ist schon eine gute Sache. Aber egal in welche Region man fährt, sollte ein Neuling versuchen, möglichst viele verschiedene Übernachtungsformen auszuprobieren. Es gibt ja Campingplätze, auf denen man stehen kann, oder einen Reisemobilstellplatz oder einen Bauernhof. Und wenn man das alles mal gemacht hat, dann weiß man, was für einen das Schönste und Angenehmste ist.
0: Wer jetzt Lust auf die nächste Caravaning-Tour bekommen hat, findet beim Caravansalon in Düsseldorf vom 28. August bis 6. September noch jede Menge weitere Tipps und Inspiration.
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1: Ich bin Frederik Stübing, hallo. Neue Wohnungen für obdachlose Frauen und Familien. Die Stadt Landau stellt ab sofort mehrere eigene Wohnungen für besonders schutzbedürftige Obdachlose bereit. Wie Sozialdezernentin Lena Dürpold mitteilt, wurden in einem städtischen Gebäude 3 Wohnungen frei, die speziell Frauen und Familien zur Verfügung stehen. Eine erste Frauenwohngemeinschaft hat ihr neues Domizil bereits bezogen. Die Stadt kommt damit einem Beschluss des Stadtrats nach, wohnungslose Frauen künftig abseits der bisherigen Containerunterkunft im Priesnitzweg unterzubringen. Speyerer Bischof tritt zurück. Speyers Bischof Dr. Karl-Heinz Wiesemann legt sein Amt nieder. Wie das Bistum mitteilt, hat Papst Leo XIV. Das Rücktrittsgesuch des 66-Jährigen angenommen. Wiesemann, der das Bistum seit 2008 leitet, begründet den Schritt mit den gesundheitlichen Folgen der hohen Anforderungen und Verantwortung. Im Bistum Speyer beginnt nun eine Phase der Sedisvakanz. Das Domkapitel wird in Kürze einen Diözesenadministrator wählen, der die Amtsgeschäfte bis zur Ernennung eines Nachfolgers vorübergehend leitet. In Landau startet am 1. September die neue Jugendbauhütte. Wie die Stadt mitteilt, werden 5 junge Menschen im Rahmen eines freiwilligen sozialen Jahres in der Denkmalpflege an historischen Gebäuden mitarbeiten. Zu den ersten Einsatzorten gehören das Haus zum Maulbeerbaum und die Lunette 41 der Landauer Festung. Das Projekt verbindet traditionelles Handwerk mit der Erhaltung regionaler Baukultur. Der Neustadter Gewerbeverein Willkommen ruft dazu auf, Ideen für eine schönere und attraktivere Innenstadt einzureichen. Unter dem Motto „Gestalte deine Stadt“ können Bürgerinnen und Bürger ihre Vision als Text oder Bild per E-Mail einsenden. Ob Zeichnung, Fotomontage oder KI-Entwurf für einzelne Plätze oder Straßen, Beiträge sind bis Ende September möglich. Unter den Teilnehmenden verlost der Verein Eisgutscheine. Und das Beste kommt zum Schluss. Der Landauer Rettungsschwimmlehrer Philipp Schreiner wurde jetzt für den Ehrensachepreis des SWR nominiert. Bis kommenden Montag kann noch für die Kandidaten abgestimmt werden. Wir drücken die Daumen.
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2: Viele, viele Wolken bleiben uns heute erhalten. Zwischendurch kann sich aber auch mal die Sonne durchkämpfen. Trocken bleibt und dazu gibt es auch nochmal sogar sommerliche Temperaturen um die 26 bis 27 Grad.
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2: Es bleibt erfreulich still auf den Straßen und ruhig auch. Ich wünsche euch allen aber noch eine gute und sichere Fahrt. Kommt gut an.
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4: Letzte Woche konstante Rekordjagd am deutschen Aktienmarkt. Diese Woche quält sich der DAX mehr so dahin und legt peu à peu den Rückwärtsgang ein. Am Vormittag hat der DAX vorerst 0,3% auf 26.010 Punkte eingebüßt. Außerdem gibt es seitens der US-Notenbank FED-Signale, dass womöglich bald eine Zinsanhebung in den USA bevorsteht, was die Anleger natürlich verunsichert. Hier haben Brenntag, BASF und Merck deutlicher eingebüßt. Die Gewinner im DAX heißen bisher Continental, Quirgin und BMW. Der Euro hat sich schon gestern Nachmittag verteuert. Er liegt jetzt bei einem $1,16,90 Dollar. Aus Frankfurt, Klaus Bente.
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0: 20 vor 11. Taylor Swift, Is It Over Now, hier bei der Antenne. Wenn ihr in Landau und Neustadt gerne Fußball verfolgt, habt ihr diese Bilder wahrscheinlich auch gesehen. Und die sahen auch erstmal ziemlich beunruhigend aus. Jamal Musiala ist innerhalb weniger Tage gleich zweimal auf dem Fußballplatz zusammengebrochen. Das erste Mal ist am vergangenen Samstag bei einem Testspiel FC Bayern gegen RB Leipzig passiert. Der Musiala ist einfach während dem Spiel ohne irgendwie äußerlichen Kontakt zusammengebrochen und musste anschließend, zwar selbst konnte er vom Rasen gehen, aber musste behandelt werden. Nach nur 3 Tage später, dann der nächste Schreckmoment beim Testspiel gegen Heidenheim, wurde Musiala eingewechselt und schon wenige Minuten später ging er erneut zum Boden. Wieder eilten sofort Ärzte und Betreuer zu ihm. Mittlerweile hat der 23-Jährige selbst erklärt, was dahinter steckt. Bei ihm wurde eine sogenannte Absenzen, ich weiß gar nicht, wie man es ausspricht, aufgrund einer neurologischen Dysfunktion festgestellt. Das sind kurze, ja, neurologische Aussetzer, bei denen Betroffenen für einige Sekunden einfach wie abwesend sind und auch zusammenklappen. Die beruhigende Nachricht, Musiala selbst sagt, dass es ihm gut gehe, das wäre gut behandelbar und medizinisch werde er auch betreut. Ein darüber hinausgehendes Gesundheitsrisiko bestehe auch nicht. Und Fußballspielen möchte er natürlich auch weiterhin. Das sind doch super, super Nachrichten. Trotzdem alles Gute an ihn auf jeden Fall.
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1: Richtung Mittag wird es auch langsam schon wärmer. 22 Grad aktuell in Annweiler und jeweils 23 in Neustadt und Landau.
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3: Ich bin Diana Kramer. Grünen-Fraktionschefin Katharina Dröge hat Bundes

0: Bundeskanzler Friedrich Merz Schweigen und Untätigkeit in der Klimakrise vorgeworfen. Brutale Hitze, tausende Tote und der Kanzler schweige. Dazu brennende Wälder und der Kanzler informiere sich und tue ansonsten nichts, sagte Dröge im Frühstart bei NTV.
1: Friedrich Merz scheint ja zu hoffen, dass, wenn er im Urlaub ist und niemand ihn sieht, auch niemand auf die Idee kommt, dass er vielleicht zuständig sein könnte, die Folgen der Klimakrise zu bekämpfen. Und das ist aber nicht der Fall. Die Menschen warten gerade darauf, dass ein Kanzler handelt.
0: Die Vorsitzende der Grünen-Fraktion Katharina Dröge. In Deutschland sind laut Schätzungen des Robert-Koch-Instituts in diesem Jahr rund 14.000 Menschen im Zusammenhang mit Hitze gestorben. Das entspricht fast 17 Sterbefällen pro 100.000 Einwohner, geht aus einem aktuellen RKI-Bericht hervor, der den Zeitraum von Anfang April bis 9. August betrachtet. Damit sind in diesem Jahr bisher deutlich mehr Menschen infolge von Hitze gestorben als sonst in ganzen Jahren. Wegen der geringen Füllstände der Gasspeicher warnt der Verbraucherzentrale Bundesverband vor steigenden Preisen für Gaskunden. Vorständin Ramona Popp sagte, niedrige Speicherstände könnten die angespannte Lage auf den Energiemärkten im kommenden Winter weiter verschärfen.
2: Der früher wichtigste Gaslieferant Russland ist schon mit Beginn des Ukraine-Kriegs weggebrochen und der Iran-Krieg sorgt für weitere Knappheit. Die Transporte kommen kaum durch die Straße von Hormuz und das treibt die Preise in die Höhe. Normalerweise kaufen die Händler im Sommer ein, um das Gas in der Heizperiode zu verkaufen, aber aktuell sind die Speicher nur halb voll. Im November müssten sie nach gesetzlichen Vorgaben zu 80% gefüllt sein. Für eine sichere Versorgung im Winter sieht das Wirtschaftsministerium die Händler in der Pflicht und verwies auf weitere Lieferanten wie Norwegen, Frankreich oder Belgien. Ursula Winkler, Nachrichtenredaktion.
0: China hat im ersten Halbjahr 2026 seine Position als wichtigster Handelspartner Deutschlands behauptet. Das Volumen aus Importen und Exporten im Geschäft mit der Volksrepublik summierte sich von Januar bis Juni laut Statistischem Bundesamt auf 125,5 Milliarden Euro. China war 2024 als wichtigster deutscher Handelspartner von den USA verdrängt worden, holte sich im vergangenen Jahr aber den Spitzenplatz zurück.
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4: Ich bin Frederik Stübing, hallo. Speyerer Bischof Karl-Heinz Wiesemann zurückgetreten. Papst Leo XIV. Hat den Rücktritt des Speyerer Bischofs Dr. Karl-Heinz Wiesemann aus gesundheitlichen Gründen angenommen. Der 66-Jährige stand seit 2008 an der Spitze des Bistums. Bis ein Nachfolger ernannt wird, wählt das Domkapitel vorübergehend einen Diözesanadministrator. Eigene Stadtwohnungen für obdachlose Frauen. Landau bietet wohnungslosen Frauen und Familien ab sofort Unterkünfte in städtischen Wohnungen an. Damit setzt die Stadt eine Initiative des Stadtrats um, schutzbedürftige Gruppen nicht mehr im Priesnitzweg, sondern in separaten Wohnungen unterzubringen. Eine erste Frauen-WG ist bereits eingezogen.
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5: Heute bleibt's ein Mix aus vielen Wolken, dem ein oder anderen sonnigen Moment. Gerade Richtung Mittag kann sich die Sonne örtlich mal eine Lücke suchen. Insgesamt überwiegen aber weiterhin die Wolken. Regen, ja, kann man nicht sagen. Örtlich kann's immer mal wieder ein bisschen tröpfeln. Trotzdem eigentlich weitestgehend trocken. Mit bis zu 26, 27 Grad wird's auch nochmal sommerlich warm. Am Freitag, da können wir auch schon mal drauf schauen. Also morgen erwarten uns wieder viele Wolken. Teilweise bleibt der Himmel aber komplett dicht. Und mehr als 23 bis 24 Grad sind auch leider nicht drin.
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5: Es bleibt jetzt aber ziemlich ruhig auf den Straßen. Habt ihr was gesehen, einen Staumblitzer oder sonst was, dann klingelt doch gerne durch oder schickt eine WhatsApp an die 06341 94 8 94
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5: Und mit mir Ella Dümig. Seit dieser Woche haben wir das große Karl mit drin bei uns in der Redaktion. Wer ist wohl der Schnellste auf verschiedensten Gefährten? Anlässlich der Lidl-Deutschland-Tour, wo die besten Radsportlerinnen und Radsportler aus ganz Deutschland eigentlich zu uns kommen. Und heute, muss man sagen, bin ich jetzt dran und ich will nicht zu viel spoilern, aber es lohnt sich auf jeden Fall dran zu bleiben. Also, los geht's! Zwei Songs und dann geht's rasant hoch auf die Kalmit.
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0: Start mit Be Mine um 10 nach 11 hier bei der Antenne mit mir, Ella Dümek. Blauflecken, Schweiß und ordentlich Muskelkater. Wir hier aus der Antenne-Redaktion haben für euch in Landau-Neustadt ordentlich was auf uns genommen. Mit den unterschiedlichsten Gefährten ging es dafür auf eine ganz bestimmte Strecke. Mein Kollege Freddy.
1: Wir sind heute auf der Kalmit in Maikammer unterwegs, denn am 22. den Samstag, da ist hier richtig Action. Die Lidl Deutschland Tour kommt hier zu uns in die Pfalz auf die Kalmit, zweimal hoch, zweimal runter. Wir sind natürlich auch mit dabei und die fahren hier mit bis zu 24 km/h im Schnitt hoch. Und das versuchen wir heute einfach mal zu brechen und schauen mal, mit welchen Gefährten das so alles möglich ist.
2: Let's go!
3: Let's go! Kandidatin Nummer 4, Ella auf dem Cityroller. Ob sie dem Rekord der Profis näher kommt? Ella steht bereit und versucht ordentlich Tempo aufzunehmen.
4: Ich mach mir Kacke in die Hose.
5: Okay, ich brauche einen Counter.
6: Okay. Auf die Plätze, fertig!
5: Los! Das hat mich lieb! Ja! 13,5 km/h! Das will ich jetzt aber sehen besser!
0: 13,5 km/h. Ich muss jetzt hier ein bisschen Eigenlob aussprechen. Ich habe doch komplett rasiert, oder? Sogar auch noch einen Redaktionsrekord aufgestellt. Für die 24 km/h der Profis reicht es zwar immer noch nicht, aber morgen wird es ja nochmal interessant, denn aus Muskelkraft wird Motorleistung. Jochen geht mit dem Mofa an den Start. Mal schauen, ob wir dann damit endlich richtig Tempo machen. Alle Versuche gibt's auch nochmal auf Instagram.
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1: Mit Frederik Stübing einen schönen Donnerstag. Speyerer Bischof tritt zurück. Speyers Bischof Dr. Karl-Heinz Wiesemann legt sein Amt nieder. Wie das Bistum mitteilt, hat Papst Leo XIV. Das Rücktrittsgesuch des 66-Jährigen angenommen. Wiesemann, der das Bistum seit 2008 leitet, begründet den Schritt mit den gesundheitlichen Folgen der hohen Anforderungen und Verantwortung. Im Bistum Speyer beginnt nun eine Phase der Sedisvakanz. Das Domkapitel wird in Kürze einen Diözesenadministrator wählen, der die Amtsgeschäfte bis zur Ernennung eines Nachfolgers vorübergehend leitet. Neue Wohnungen für obdachlose Frauen und Familien. Die Stadt Landau stellt ab sofort mehrere eigene Wohnungen für besonders schutzbedürftige Obdachlose bereit. Wie Sozialdezernentin Lena Dürpold mitteilt, wurden in einem städtischen Gebäude 3 Wohnungen frei, die speziell Frauen und Familien zur Verfügung stehen. Eine erste Frauenwohngemeinschaft hat ihr neues Domizil bereits bezogen. Die Stadt kommt damit einem Beschluss des Stadtrats nach, wohnungslose Frauen künftig abseits der bisherigen Containerunterkunft im Priesnitzweg unterzubringen. Der Neustadter Gewerbeverein Willkommen ruft dazu auf, Ideen für eine schönere und attraktivere Innenstadt einzureichen. Unter dem Motto „Gestalte deine Stadt“ können Bürgerinnen und Bürger ihre Vision als Text oder Bild per E-Mail einsenden. Ob Zeichnung, Fotomontage oder KI-Entwurf für einzelne Plätze oder Straßen, Beiträge sind bis Ende September möglich. Unter den Teilnehmenden verlost der Verein Eisgutscheine. In Landau startet am 1. September die neue Jugendbauhütte. Wie die Stadt mitteilt, werden 5 junge Menschen im Rahmen eines freiwilligen sozialen Jahres in der Denkmalpflege an historischen Gebäuden mitarbeiten. Zu den ersten Einsatzorten gehören das Haus zum Maulbeerbaum und die Lunette 41 der Landauer Festung. Das Projekt verbindet traditionelles Handwerk mit der Erhaltung regionaler Baukultur. Und das Beste kommt zum Schluss. Das Edesheimer Freibad feiert am Wochenende ein ganz besonderes Jubiläum. Zum 90. Geburtstag gibt es am Samstag kostenlosen Eintritt und ein buntes Programm. Gerne mitmachen.
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2: Heute viele Wolken und zwischendurch gibt's vielleicht Richtung Nachmittag auch nochmal ein bisschen Sonne und bis zu 27 Grad. Morgen wird's spürbar kühler mit 23, 24 Grad. Dazu wieder viele Wolken und am Abend kann es örtlich auch wieder ein bisschen regnen.
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2: Es bleibt erfreulich still auf den Straßen und ruhig auch. Ich wünsche euch allen aber noch eine gute und sichere Fahrt. Kommt gut an.
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0: Phil, This Kiss hier bei der Antenne am Donnerstagvormittag.
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2: 20. August 2010. Hertz steigen mit Wonderful Life in die Charts ein. 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Im Song geht es um einen Mann, der Selbstmord begehen will, erzählt Sänger Theo Hutchcraft. Dieser Mann steht auf einer Brücke, bereit, um zu springen. Doch da kommt plötzlich eine Frau vorbei, die ihn davon abbringen will. Die beiden sehen sich und es ist Liebe auf den ersten Blick. Man bekommt durch den Song eine kurze Momentaufnahme aus dem Leben einer fiktiven Person, sagt Hutchcraft. Wie die Geschichte allerdings ausgeht, das weiß man nicht. Er wird in einem Interview gefragt, ob der Song auf eigener Erfahrung beruht. So eine Geschichte hat er persönlich aber nie erlebt. Allerdings entsteht der Song in einer Zeit, in der er sich selbst gewünscht hätte, von jemandem gerettet zu werden. Er bekommt zu dem Zeitpunkt nämlich Sozialhilfe und hat ein Leben ohne Struktur. Das alles ändert sich aber zum Glück mit dem musikalischen Erfolg. Wonderful Life ist ein fantastischer Song und geht durch die Decke. Er erreicht Platz 2 der deutschen Singlecharts. Er bleibt insgesamt 42 Wochen, also mehr als 9 Monate gelistet.

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2: Wer schwanger ist, denkt jetzt im Sommer wahrscheinlich an Hitze, Vorsorgetermine, Babykleidung oder den Klinikkoffer. Aber eher nicht an Atemwegsinfektionen im Herbst und Winter. Dabei kann jetzt ein wichtiger Moment sein, um über einen Schutz für das Baby nachzudenken. Vor allem vor dem respiratorischen Syncytialvirus, kurz RSV. Mehr von meiner Kollegin Sophia Benz.
3: Ein Baby, das im Sommer geboren wird, ist im Herbst oder Winter noch sehr klein und anfällig für Atemwegsinfektionen. Genau in dieser Zeit beginnt typischerweise die RSV-Saison, in der das Risiko einer Infektion mit diesem Virus hoch ist. Dr. Anna-Katharina von Schnurbein, Fachärztin für Frauenheilkunde und Geburtshilfe.
4: Für Erwachsene ist eine Infektion mit dem RSV-Virus meist eine harmlose Erkältung. In den ersten 6 Monaten eines Säuglings kann aber eine Infektion deutlich ernster oder sogar lebensbedrohlich verlaufen. Ihre Atemwege sind noch sehr klein und ihr Immunsystem muss sich erst noch entwickeln.
3: Hat sich der Säugling infiziert, ist eine Behandlung schwierig, da man nur die Symptome lindern kann. Eine RSV-Vorsorge ist daher umso wichtiger. Schwangere können das Thema deshalb schon vor der Geburt aktiv angehen.
4: Es gibt verschiedene Vorsorgemöglichkeiten für die Neugeborenen. Zum einen können ihnen möglichst schnell nach der Geburt monoklonale Antikörper als RSV-Schutz injiziert werden. Damit wird durch diese sogenannte passive Immunisierung ein Schutz vor schweren RSV-Erkrankungen erzielt. Zum anderen kann sich die werdende Mutter während der Schwangerschaft gegen RSV impfen lassen. Dann übertragen sich die dadurch gebildeten Antikörper gegen RSV auf das Ungeborene und das Baby kommt bereits ab dem ersten Atemzug mit einem sofortigen Schutz auf die Welt.
3: Die Impfung der Mutter ist zwischen Schwangerschaftswoche 24 und 36 möglich. Das Prinzip der sogenannten maternalen Immunisierung wird auch bei der Impfung gegen Keuchhusten angewandt, um Neugeborene zu schützen.
4: Durch eine geeignete RSV-Vorsorge können Babys entsprechend frühzeitig vor der Saison vor schweren RSV-Erkrankungen geschützt werden. Ich bespreche daher das Thema RSV-Impfung rechtzeitig bei der Schwangerschaftsvorsorge mit den Patientinnen und ihren Partnern.
2: Mehr Infos gibt es bei Ihrer Frauenärztin oder Ihrem Frauenarzt. Sprechen Sie das Thema RSV-Vorsorge in der Schwangerschaft ruhig bei der nächsten Vorsorgeuntersuchung an.
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0: zur Mittagspause dürfen wir uns freuen. Mit 24 Grad ist es doch gerade angenehm bei euch in Rot und auch bei euch in Rheinzabern. In Weingarten sind es sogar 25 Grad.
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2: Ich bin Diana Kramer. Rund 14.000 Menschen hier in Deutschland sind laut Schätzungen des Robert-Koch-Instituts in diesem Jahr bereits in Zusammenhang mit Hitzeperioden gestorben. Das entspricht fast 17 Sterbefällen pro 100.000 Einwohner, geht aus einem aktuellen RKI-Bericht hervor.
3: Es sind bisher deutlich mehr Menschen infolge von Hitze gestorben als in den vergangenen Jahren. Für die hohe Zahl dieses Jahr fällt die starke Hitzewelle Ende Juni besonders schwer ins Gewicht. Das RKI schätzt, dass zu dem Zeitpunkt über 9000 Menschen gestorben sind. Die Temperaturen lagen in diesen Tagen an vielen Orten in Deutschland über 40 Grad. Besonders gefährlich ist Hitze für alte Menschen. Etwas mehr als die Hälfte der Toten war 85 Jahre alt oder älter. Die Gesamtzahl der diesjährigen Hitzetoten

0: könnte sogar noch höher liegen. Tine Klimach, Berlin.
1: Grünen-Fraktionschefin Katharina Dröge hat mit Blick auf die Hitzewelle, die vielen Toten und auch Waldbrände infolge der Klimakrise Bundeskanzler Friedrich Merz Schweigen und Untätigkeit vorgeworfen. Der Kanzler schweige und tue nichts, sagte sie bei NTV. Aus ihrer Sicht scheine der Kanzler zu hoffen, dass er während seines Urlaubs nicht zuständig sei. Die Menschen würden aber erwarten, dass ein Kanzler in dieser Lage handelt, so Dröge. Zeitdruck und jede Menge Stress. Jeder zweite Azubi hierzulande fühlt sich psychisch belastet. Das ist das Ergebnis einer Umfrage des Deutschen Gewerkschaftsbunds unter jungen Leuten für den Ausbildungsreport 2026.
2: Zeit- und Leistungsdruck, zu wenig Personal, das sind die Hauptkritikpunkte der Azubis. Viele sagen aber auch, wir kommen mit unserem Geld kaum über die Runden. Viele sind also unzufrieden, so viele wie noch nie, seitdem es den Ausbildungsreport überhaupt gibt. Frust herrscht danach vor allem im Friseurhandwerk und der Hotelbranche. Von Industriemechanikern und Verwaltungsangestellten kommt dagegen eher ein Daumen hoch. Claudia Wächter, Nachrichtenredaktion.
1: Der Lotto-Jackpot mit der Maximalhöhe von 50 Millionen Euro ist zum zweiten Mal in Folge geknackt worden. Wie Lotto Bremen mitteilte, gehen 16,6 Millionen Euro einmal nach Hessen und zweimal nach Niedersachsen. Erst am Wochenende hatte ein Tipper aus Thüringen 50 Millionen gewonnen. Zuvor hatte seit Ende März niemand die 6 richtigen Zahlen plus Superzahl getippt. Das war laut Lotto Rekord.
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4: Mit Frederik Stübing. Eigene Stadtwohnungen für obdachlose Frauen. Landau bietet wohnungslosen Frauen und Familien ab sofort Unterkünfte in städtischen Wohnungen an. Damit setzt die Stadt eine Initiative des Stadtrats um, schutzbedürftige Gruppen nicht mehr im Priesnitzweg, sondern in separaten Wohnungen unterzubringen. Eine erste Frauen-WG ist bereits eingezogen. Speyerer Bischof Karl-Heinz Wiesemann zurückgetreten. Papst Leo XIV. Hat den Rücktritt des Speyerer Bischofs Dr. Karl-Heinz Wiesemann aus gesundheitlichen Gründen angenommen. Der 66-Jährige stand seit 2008 an der Spitze des Bistums. Bis ein Nachfolger ernannt wird, wählt das Domkapitel vorübergehend einen Diözesanadministrator.
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5: Der Donnerstag bleibt auch am Mittag ziemlich wolkenreich. Ganz verstecken muss sich die Sonne aber nicht. Örtlich schafft sie es auch immer mal wieder durchzukommen. Dazu bleibt es voraussichtlich trocken, man kann es aber zurzeit nicht sagen. Und die Höchstwerte liegen bei rund 26 bis 27 Grad. Morgen wird es dann ein gutes Stück kühler. Da erreichen wir noch bis zu 23, 24 Grad. Dazu viele Wolken, eigentlich komplett teilweise sonnenlos und am Abend wieder vereinzelt Regen.
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5: Und auch zum Mittag bleibt es ruhig auf den Straßen. Habt ihr aber trotzdem was gesehen? Irgendwas, ein Stau, ein Blitzer oder sonstiges? Dann klingelt doch gerne durch oder schickt eine WhatsApp an die 06341 948 948.
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5: Und mit mir Ella Dümig. Ein Deutschrapper und ein amerikanisches DJ-Duo. Man könnte meinen, ja, unterschiedlicher könnten sie sein, die haben doch niemals was miteinander zu tun. Ja, das ändert sich jetzt nämlich, denn genau die besagten Deutschrapper und ein DJ-Duo, was ich jetzt noch nicht benenne, kollaborieren jetzt mit einem Song gemeinsam. Und wie sich das anhört und warum das Ganze zustande gekommen ist, das hören wir gleich mehr nach zwei Songs.
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0: 10 nach 12, wir genießen die Mittagspause gemeinsam mit Purple Disco Machine und Sophie and the Giants Hypnotized. Stellt euch mal vor, eine weltbekannte US-Band steht vor zehntausenden Menschen auf der Bühne und spielt plötzlich einen deutschen Rap-Song. Ja, klingt verrückt, ist aber tatsächlich so passiert und beschäftigt derzeit auch viele Musikfans hier bei uns in Landau und Neustadt. Das US-Duo The Chainsmokers hat sich nämlich mit dem Rapper Makko zusammengetan und einen Song produziert. Ich bin hier mit meinem Kollegen Freddy.
1: Hallo.
0: Sag mal, wer sind die beiden Künstler denn überhaupt?
1: Ja, also den Künstler Nummer 1 oder das Künstlerduo, das weltbekannte US-Duo The Chainsmokers kennt ihr, glaube ich, alle. Die hatten ihren Durchbruch 2014 mit dem Song Selfie. Die haben sogar einen Grammy mit ihrem Song Don't Let Me Down gewonnen.
0: Oh,
1: kennt jeder, wir hören mal kurz rein.
0: Wir hören rein.

0: Kanne, muss man wirklich sagen. Seit dem Song treten sie spätestens auf vielen Festivals auf, wie zum Beispiel auf dem deutschen Perukaville. Okay. Und da haben sie dann ein bisschen überraschend ein Mashup von Makros Song Nachts wach gespielt.
1: Ja, ich bin zwar nicht so im Deutsch-Rap-Game drin, aber den kenne ich sogar. Der war auch jetzt lang in den Charts, oder?
0: Ja, total. Also Mako ist ein deutscher Rapper, der 2022 mit seiner Single Nachts wach die Nummer 1 der deutschen Hits, der deutschen Single-Charts erreicht hat. Und der Song hielt sie insgesamt 121 Wochen in den Top 100.
1: Krass.
0: Also ist auf jeden Fall eine heftige Summe, eine Nummer, gehört zu einem der erfolgreichsten deutschen Songs der letzten Jahrzehnte.
1: Verrückt. Und aus diesem Remix ist dann auf einmal eine Zusammenarbeit entstanden?
0: Ja, Tatsache. Genauso. Der Remix von Nachts wach hat für so viel Begeisterung gesorgt, dass sie diesen März einfach mal zusammen ins Studio sind.
1: Okay.
0: Eine erste Kostprobe gab es bereits auf dem Festival Sonne, Mond, Sterne. Da haben die ihren Song in- und auswendig zum ersten Mal gemeinsam performt. Machen wir auch mal kurz rein.
1: Okay.

0: So ein bisschen der Mix finde ich auch so, hey, es ist 0 Uhr, ich bin mit dem Auto unterwegs. Ich finde es eine coole Kombi auf jeden Fall. Ja. Und der kommt ja schon morgen raus.
1: Ja, in also und heute Nacht genau genommen,
0: also
1: 0 Uhr.
0: Heute Nacht, ja. Komm. Also in- und auswendig, sollten wir streamen auf jeden Fall. Finde ich geil.
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1: Ich bin Frederik Stübing, hallo. Neue Wohnungen für obdachlose Frauen und Familien. Die Stadt Landau stellt ab sofort mehrere eigene Wohnungen für besonders schutzbedürftige Obdachlose bereit. Wie Sozialdezernentin Lena Dürpold mitteilt, wurden in einem städtischen Gebäude 3 Wohnungen frei, die speziell Frauen und Familien zur Verfügung stehen. Eine erste Frauenwohngemeinschaft hat ihr neues Domizil bereits bezogen. Die Stadt kommt damit einem Beschluss des Stadtrats nach, wohnungslose Frauen künftig abseits der bisherigen Containerunterkunft im Priesnitzweg unterzubringen. Speyerer Bischof tritt zurück. Speyers Bischof Dr. Karl-Heinz Wiesemann legt sein Amt nieder. Wie das Bistum mitteilt, hat Papst Leo XIV. Das Rücktrittsgesuch des 66-Jährigen angenommen. Wiesemann, der das Bistum seit 2008 leitet, begründet den Schritt mit den gesundheitlichen Folgen der hohen Anforderungen und Verantwortung. Im Bistum Speyer beginnt nun eine Phase der Sedis Vacans. Das Domkapitel wird in Kürze einen Diözesenadministrator wählen, der die Amtsgeschäfte bis zur Ernennung eines Nachfolgers vorübergehend leitet. In Landau startet am 1. September die neue Jugendbauhütte. Wie die Stadt mitteilt, werden 5 junge Menschen im Rahmen eines freiwilligen sozialen Jahres in der Denkmalpflege an historischen Gebäuden mitarbeiten. Zu den ersten Einsatzorten gehören das Haus zum Maulbeerbaum und die Lunette 41 der Landauer Festung. Das Projekt verbindet traditionelles Handwerk mit der Erhaltung regionaler Baukultur. Der Neustadter Gewerbeverein Willkommen ruft dazu auf, Ideen für eine schönere und attraktivere Innenstadt einzureichen. Unter dem Motto „Gestalte deine Stadt“ können Bürgerinnen und Bürger ihre Vision als Text oder Bild per E-Mail einsenden. Ob Zeichnung, Fotomontage oder KI-Entwurf für einzelne Plätze oder Straßen, Beiträge sind bis Ende September möglich. Unter den Teilnehmenden verlost der Verein Eisgutscheine. Und das Beste kommt zum Schluss. Der Landauer Rettungsschwimmlehrer Philipp Schreiner wurde jetzt für den Ehrensachepreis des SWR nominiert. Bis kommenden Montag kann noch für die Kandidaten abgestimmt werden. Wir drücken die Daumen.
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2: Heute bleibt's eher wolkig mit ein paar Chancen auf Sonne, die jetzt in den nächsten Stunden aber zu uns kommen kann. Und sogar warm. Es wird bis zu 26, 27 Grad.
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2: Keine Staus, keine Blitzer, kein gar nichts. Für euch allen zusammen wünsche ich noch eine gute und sichere Fahrt. Kommt gut an.
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1: Nur die besten Hits aller Zeiten gibt's hier bei der Antenne, auch um 20 vor 1 mit mir, Ella Dümek.
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8: Seit ihrer Geburt waren wir immer nur zu zweit.
9: Hi.
10: Hi.
8: Wir waren glücklich. Schlaf schön. Bis bei mir diese Träume anfingen.
11: Gruselige Träume und Visionen. Der Klassiker schlechthin für den Start eines guten Horrorfilms. Schon bald wird klar, es steckt wesentlich mehr hinter Gemmas Schlafproblemen.
12: Das sind keine Träume, Gemma. Du hast eine seltene Gabe. Die Fähigkeit, dich frei zu bewegen. Zwischen der hiesigen und der nächsten Welt.
11: Und diese Welt sieht leider alles andere als rosig aus. Gruselige Horrorgestalten und bösartige Kreaturen verfolgen Gemma fortan in ihren Träumen. Und dummerweise nicht nur da.
12: Du kannst doch etwas bisher Unmögliches. Dämonen in die Menschenwelt zurückbringen. Für immer.
8: Und was, wenn ich die Kontrolle verliere?
11: Spoiler, natürlich verliert sie die Kontrolle. Und mit jedem weiteren Traum, jeder Reise in die Anderswelt, wächst die Gefahr. Denn ihre Gabe bleibt den finsteren Mächten der Zwischenwelt natürlich nicht verborgen. Schon bald werden dämonische Wesen auf sie aufmerksam und versuchen, ihre Kräfte für ihre eigenen dunklen Zwecke zu missbrauchen. Der sechste Teil der Insidious-Reihe bietet wieder einen übernatürlichen Horrortrip mit düsteren Kreaturen, jeder Menge Gänsehaut und der Frage, was würdest du tun, wenn du selbst die Tür zum Bösen öffnen könntest?
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0: 13 Uhr und wir messen bei euch jeweils in Kirchweiler und auch Herxheim 25 Grad und bei euch in Annweiler sind es 24.
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2: Ich bin Diana Kramer. Grünen-Fraktionschefin Katharina Dröge hat Bundeskanzler Friedrich Merz Schweigen und Untätigkeit in der Klimakrise vorgeworfen. Brutale Hitze, tausende Tote und der Kanzler schweige. Dazu brennende Wälder und der Kanzler informiere sich und tue ansonsten nichts, sagte Dröge im Frühstart von NTV.
3: Friedrich Merz scheint ja zu hoffen, dass, wenn er im Urlaub ist und niemand ihn sieht, auch niemand auf die Idee kommt, dass er vielleicht zuständig sein könnte, die Folgen der Klimakrise zu bekämpfen. Und das ist aber nicht der Fall. Die Menschen warten gerade darauf, dass ein Kanzler handelt.
2: Grünen-Fraktionschefin Katharina Dröge. Bundeskanzler Merz verliert in der Bevölkerung auch in Abwesenheit weiter an Rückhalt. Im neuen ZDF-Politbarometer kommt er auf einer Skala von plus 5 bis minus 5 auf einen Wert von minus 1,9. Laut ZDF ein persönlicher Negativrekord für Merz. SPD-Chef und Vizekanzler Lars Klingbeil liegt mit minus 0,6 auch weiter im Negativbereich. Angeführt wird die Liste von Verteidigungsminister Boris Pistorius mit einem Wert von 1,3. Schlusslicht der Top-10-Liste ist AfD. Chefin Alice Weidel mit minus 2,5. Der Iran hat die Drohung von US-Präsident Donald Trump, das Land mit einem Wirtschaftskrieg zu überziehen, scharf zurückgewiesen. Die Ankündigung diene dazu, von eigenen Problemen in den USA abzulenken.

0: Denken, schrieb Außenminister Araghchi auf der Plattform X.
1: Der wirtschaftliche Terrorismus der USA gefährde die weltweite Ökonomie, schrieb der iranische Außenminister. Trump hatte erst in der Nacht mit dem Wirtschaftskrieg gedroht. Länder, die den Iran unterstützten, müssten mit gewaltigen wirtschaftlichen Konsequenzen rechnen. Und bereits jetzt ist der Iran durch weitreichende Sanktionen international isoliert. Das Land hat jedoch ein ausgeklügeltes System, um die Sanktionen zu umgehen. Die wirtschaftliche Lage im Land ist dennoch weiterhin äußerst schlecht. Amira Rajab, Beirut.
0: Unwetterstürme mit gleich zwei bestätigten Tornados haben in Teilen Deutschlands schwere Schäden angerichtet. Mindestens eine Person kam dabei in Rheinland-Pfalz ums Leben. Die Frau wurde von einem Baum erschlagen. Weitere Menschen wurden verletzt, Dutzende Gebäude zerstört. Im brandenburgischen Fürstenwalde und in Wetzlar in Hessen ereigneten sich Tornados, wie der Deutsche Wetterdienst bestätigte.
2: Und jetzt noch mehr Informationen aus unserer Region.
3: Ich bin Frederik Stübing. 35-Jähriger nach Attacke auf Partnerin in U-Haft. In Landau hat ein 35-jähriger Mann seine Lebensgefährtin bei einem Streit bewusstlos geschlagen und durch Tritte gegen Kopf und Oberkörper schwer verletzt. Die Frau liegt im Krankenhaus, die Polizei nahm den Mann fest. Gegen ihn besteht der Verdacht eines versuchten Tötungsdeliktes. Millionenförderung für Speyerer Innenstadt. In Speyer ist das Förderprogramm Nachhaltige Stadt angelaufen. Über 10 Jahre sollen bis zu 31 Millionen Euro in das Projekt Kernstadt Mitte fließen, um Klimaschutz, Mobilität und Aufenthaltsqualität zwischen Postplatz und Rhein zu verbessern. Die Bürgerbeteiligung startet in Kürze.
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4: Auch am Nachmittag bleiben die Wolken heute klar in der Überzahl. Trotzdem kann sich die Sonne hier und da noch einmal zeigen. Und Regen spielt weiterhin eigentlich gar keine große Rolle. Bei 26 bis 27 Grad bleibt sommerlich warm. Morgen müssen wir uns dann von diesen Temperaturen erstmal verabschieden. Mehr als 23 bis 24 Grad werden es leider nicht. Dazu gibt es wieder jede Menge Wolken. Und gegen Abend kann es örtlich auch wieder ein bisschen regnen.
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4: Und auch zum Mittag bleibt es ruhig auf den Straßen. Habt ihr trotzdem was gesehen? Irgendwas, ein Stau, ein Blitzer oder sonstiges? Dann klingelt doch gerne durch oder schickt eine WhatsApp an die 06341 948 948.
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4: Und mit mir Ella Dümek und auch gleich mit unserer lieben Praktikantin Alisa, die den Antenne-Freizeit-Tipp hat. Alles, was bei uns in der Region auch so Richtung Wochenende abgeht, weiß sie. Und für euch hat sie es mal ausgecheckt. Gleich dazu mehr.
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0: 10 nach 1. Iggy Kelly mit Break My Heart hier bei der Antenne.
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2: Jazzfans, aufgepasst! Heute startet das Jazzfestival im Rathaushof in Speyer. Los geht's um 19.30 Uhr mit Live-Musik von The Armstrongs. Tickets bekommt ihr online über Reservix für 20 Euro oder ab 18.30 Uhr an der Abendkasse. Also schnappt euch eure Freunde oder Kollegen und erlebt gemeinsam einen spaßigen Abend mit guter Musik.
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1: Ich bin Frederik Stübing, hallo. Festnahme nach Gewalttat in Landau. Nach einer schweren Gewalttat in einer Landauer Wohnung sitzt ein 35-jähriger Mann in Untersuchungshaft. Wie die Polizei mitteilt, hat der Mann seine 37-jährige Lebensgefährtin am Montagabend im Verlauf eines Streites verprügelt. Er schlug ihr mehrfach ins Gesicht und trat massiv auf die am Boden liegende Frau ein, bis sie das Bewusstsein verlor. Erst als ein Zeuge die Polizei rief, flüchtete der Täter. Die Frau erlitt schwere Verletzungen, schwebte aber nicht in Lebensgefahr. Gegen den Festgenommenen wird wegen eines versuchten Tötungsdeliktes ermittelt. Speyer erhält Millionenförderung für Innenstadtprojekt. Speyer ist offiziell in das Bund-Länder-Städtebau-Förderprogramm aufgenommen worden. Mit dem Großprojekt Kernstadt Mitte soll die Innenstadt in den kommenden 10 Jahren klimaangepasst, barrierefrei und lebenswerter umgestaltet werden. Das Fördergebiet erstreckt sich vom Postplatz bis zum Rheinufer. Insgesamt stehen bis zu 31 Millionen Euro im Raum, wobei das Land 90% der Kosten übernimmt. Bürgerinnen und Bürger sollen in die konkreten Planungen eingebunden werden. In Offenbach hat der Bau einer neuen Katastrophenschutzhalle begonnen. Für über 1 Million Euro entsteht ein neues Gebäude, das unter anderem 2 Stellplätze für Katastrophenschutzfahrzeuge des Landkreises SUW bietet. Der Kreis beteiligt sich mit gut 300.000 Euro an den Baukosten. Die neue Halle soll die Einsatzkräfte bei Extremwetterlagen und Großbränden in der Region besser aufstellen. Eine betrunkene Autofahrerin hat am Sonntagnachmittag auf der Fahrt von Böhl-Igelheim nach Hasloch mehrere Unfälle verursacht. Nach Zeugenhinweisen hatte die 74-Jährige mehrfach den Bordstein und ein Verkehrsschild gerammt. Am Fahrzeug wurden mehrere Beschädigungen festgestellt. Den Atemalkoholtest verweigerte die Frau, woraufhin die Polizei eine Blutprobe anordnete und Führerschein sowie Zündschlüssel sicherstellte. Und das Beste kommt zum Schluss. Auch in diesem Jahr hat die Landauer Stadtbibliothek wieder alle 9 Erstklässler ausgestattet. In der Schultüte gab es unter anderem ein Mini-Bilderbuch und 1 Jahr kostenlose Bibliotheksnutzung. Gerne mehr davon.
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2: Heute gibt's nochmal die volle Ladung Sommer, zumindest von den Temperaturen her. Maximal nämlich 26, 27 Grad. Viel Wolken, aber auch, wie man sieht, die Sonne kommt auch mal raus, wenn sie will. Morgen wird's dann deutlich kühler, maximal 24 Grad. Und da bleibt's auch eher wolkig.
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2: Keine Staus, keine Blitzer, kein gar nichts. Für euch allen zusammen wünsche ich noch eine gute und sichere Fahrt. Kommt gut an.
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0: Joan Osborne mit One of Us um 20 vor 2 hier bei der Antenne mit mir Ella Dümek. Morgen ist es endlich soweit. Eines der größten Sportevents des Landes kommt zu uns nach Landau und Neustadt direkt vor die Haustüre. Die Lidl Deutschland Tour. Quasi die deutsche Tour de France und das mitten in der Pfalz. Meine Kollegin Maya ist hier bei mir. Auf was können wir uns denn alles freuen?
1: Oh ja, also freuen können wir uns wirklich auf so einiges. Und morgen kommt die Tour schon in die Südpfalz. Von Schwäbisch Hall aus geht es über einen kleinen Umweg bis nach Offenbach. Am Samstag gibt es dann einmal die komplette Tour de Pfalz. Der Start ist in Herxheim. Von da geht's über Rohrbach nach Landau und über Dernbach und Edenkoben. Dann im Zickzack auf die Kalmit. Und die wird gleich zweimal befahren. Oben gibt's dann übrigens zusammen mit der Antenne und der Vortour schönes Programm. Und ziehen's dann in Bad Dürkheim.
0: Oh wow, also die machen auf jeden Fall gute Meter. Das wird dann auch alles gesperrt, oder was?
1: Nee, also keine Sorge, es kommt vor allem nur zu temporären Sperrungen durch die Polizei, im Regelfall weniger als 30 Minuten. Dafür schaut ihr euch am besten mal die Karte der Deutschlandtour im Netz an. Entlang der Strecke gelten auch zeitweise Halteverbote. Eine feste Sperrung gibt es dann morgen auf der B35. Die wird am Nachmittag zwischen 14:45 und 16:15 Uhr voll gesperrt. Und am Samstag ist vor allem die Kalmit lange Zeit komplett gesperrt. Also wenn ihr mit der Antenne feiern wollt, seid vor um 12 oben.
0: Feuern ist ein gutes Stichwort. Was gibt's denn abgesehen von der Tour an sich noch für Programm?
1: Also, Programm gibt's hauptsächlich an den Start- und Zielorten, also Herxheim, Offenbach und dann Bad Dürkheim. In Offenbach ist morgen Abend zum Beispiel nach dem Rennen ein kostenloses Konzert von Gringo Meier. Wenn ihr dieses typische Tour de France-Feeling wollt, kommt ihr am besten zu uns auf die Kalmit. Da gibt's während der Tour sehr viel Programm, Musik und natürlich auch einen schönen Schollestand.
0: Na perfekt, also ich weiß auf jeden Fall, wo ich die Deutschland-Tour schauen gehe.
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0: Es wird jetzt gegen Mittag langsam ein bisschen wärmer. Wir haben aktuell 24 Grad in Klingenmünster und 25 haben wir schon in Lustadt und in Zeiskamp.
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2: Ich bin Thomas Brockt. Ein Tupfer verbleibt nach der OP im Kieferknochen. Laborwerte werden vertauscht. Rund 11.700 mutmaßliche Behandlungsfehler haben Experten im vergangenen Jahr im Auftrag der Krankenkassen begutachtet. Mit zum Teil gravierenden Folgen. In jedem vierten Fall haben die Patienten gesundheitliche Schäden davongetragen.
3: Dem falschen Patienten wird eine Niere entfernt, eine Horrorvorstellung. Doch 150 solcher und ähnlicher absolut krasser Fälle gab es tatsächlich, etwas mehr als im Jahr zuvor. Und für solche schweren, aber vermeidbaren Fehler fordern die Experten ein verpflichtendes Meldesystem. Knapp 100 Patienten starben sogar durch Behandlungsfehler. Die geplanten Einsparungen im Gesundheitssystem sehen die Fachleute übrigens kritisch. Claudia Wächter, Nachrichtenredaktion.
2: In Deutschland sind laut Schätzungen des Robert-Koch-Instituts in diesem Jahr rund 14.000 Menschen in Zusammenhang mit Hitze gestorben. Das entspricht fast 17 Sterbefällen pro 100.000 Einwohner, geht aus einem aktuellen RKI-Bericht hervor. Er betrachtet den Zeitraum vom 6. April bis 9. August. Damit sind in diesem Jahr bisher deutlich mehr Menschen infolge von Hitze gestorben als sonst in ganzen Jahren. Nachdem der Deutsche Wetterdienst bereits einen Tornado in Brandenburg bestätigt hatte, ist jetzt klar, auch in Hessen hat es einen Tornado gegeben. Er ist am Abend durch den Raum Wetzlar gefegt und hat eine Schneise der Verwüstung hinterlassen.
4: Nach Angaben der Feuerwehr wurden in Wetzlar rund 60 Häuser beschädigt. Die Schäden reichen demnach von einzelnen fehlenden Dachziegeln bis hin zu einer totalen Dachabdeckung. Ein ähnliches Bild ergab sich nach dem Tornado in Fürstenwalde in Brandenburg. Unter anderem ist hier ein Baumstamm in ein Wohnhaus gestürzt und ragte dann in die Küche des Hauses. Die heftigen Unwetter haben vergangene Nacht in vielen Teilen Deutschlands schwere Schäden angerichtet. Eine Frau kam dabei ums Leben. Fiona Reinhardt,

0: Nachrichtenredaktion.
1: Bundeskanzler Merz verliert weiter an Rückhalt in der Bevölkerung. Im neuen ZDF-Politbarometer kommt er bei der Frage, was halten Sie von, auf einer Skala von plus 5 bis minus 5 auf einen Wert von minus 1,9. Laut ZDF ein persönlicher Negativrekord für Merz. SPD-Chef und Vizekanzler Klingbeil liegt mit minus 0,6 auch weiter im Negativbereich. Angeführt wird die Liste von Verteidigungsminister Pistorius mit einem Wert von plus 1,3.
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3: Mit Frederik Stübing, hallo. Millionenförderung für Speyerer Innenstadt. In Speyer ist das Förderprogramm Nachhaltige Stadt angelaufen. Über 10 Jahre sollen bis zu 31 Millionen Euro in das Projekt Kernstadt Mitte fließen, um Klimaschutz, Mobilität und Aufenthaltsqualität zwischen Postplatz und Rhein zu verbessern. Die Bürgerbeteiligung startet in Kürze. 35-Jähriger nach Attacke auf Partnerin in U-Haft. In Landau hat ein 35-jähriger Mann seine Lebensgefährtin bei einem Streit bewusstlos geschlagen und durch Tritte gegen Kopf und Oberkörper schwer verletzt. Die Frau liegt im Krankenhaus, die Polizei nahm den Mann fest. Gegen ihn besteht der Verdacht eines versuchten Tötungsdeliktes.
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4: Die Wolken werden immer weniger und es bleibt weitgehend trocken. Heute sind dann noch bis zu 27 Grad Maxi-Werte drin. Morgen gibt es dann deutlich mehr Wolken und bis zu 26 Grad Höchsttemperatur. Also wird es dann ein bisschen kühler langsam.
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4: Es staut sich aktuell auf der A65 Landau Richtung Ludwigshafen. Zwischen Neustadt Süd und Neustadt Nord kommt es zu einem guten Kilometer Stau. Ihr braucht etwas länger als 5 Minuten hier. Alles andere sieht relativ frei aus, der Verkehr rollt. Ich habe hier wirklich nichts zu meckern. Kommt gut an.
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4: Und mit mir Maja Wendland. Vom kleinen Campervan bis zum großen Wohnmobil, also die Auswahl ist heutzutage wirklich riesig. Aber bevor es mit dem Camper überhaupt losgeht, stehen noch erstmal so ein paar Fragen an. Was passt zu mir, wohin soll es gehen und wie plane ich das Ganze am besten? Mehr dazu hört ihr gleich nach 2 Songs.
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0: Mit Weekend Lover hier bei der Antenne um kurz nach zwei.
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0: Lust auf Camping, aber noch keine Ahnung, welcher Camper überhaupt zu einem passt. Vom kleinen Campervan bis zum großen Wohnmobil gibt's ja schließlich wirklich einiges. Wer aus Landau, Neustadt oder der Region kommt und mit dem Gedanken spielt, ins Caravaning einzusteigen, bekommt beim Caravasalo in Düsseldorf jede Menge Tipps. Wir sprechen mit Ralf Binder, dem Herausgeber von caravaningreisen.de. Herr Binder, wie finde ich denn das passende Fahrzeug für mich?
2: Ganz allgemein gilt, je kleiner das Fahrzeug ist, umso mobiler ist es im Straßenverkehr. Und je größer das Freizeitfahrzeug ist, ob es jetzt Caravan oder Reisemobil ist, egal, umso mehr Wohnkomfort bringt es mit. Und hier gilt halt für jeden, die für sich richtige Mischung zu finden aus Mobilität und Wohnkomfort. Und da ist jeder anders und jeder will was anders.
0: Wenn ich dann aber meinen Wagen gefunden habe, wie plane ich am besten die erste Reise?
2: Die erste Reise sollte mit einem gemieteten Fahrzeug stattfinden, ganz gleich ob Reisemobil oder Caravan. Denn normalerweise in der ersten Woche, wenn man in dem Fahrzeug wohnt, merkt man dann schon, ob die Vorstellungen, die man hatte, genau richtig sind. Und meistens gibt es noch das eine oder andere, wo man sagt, ach, das hätte ich dann doch gern ein bisschen anders. Und wenn man das mit einem gemieteten Fahrzeug macht, hat man halt keinen Fehlkauf mit viel Geld gemacht. Ansonsten gilt für die erste Reise bloß nicht zu weit wegfahren wollen. Die Fahretappen kurz halten. Also sagen wir so 1 bis 2 Wochen in einer Urlaubsdestination, die maximal 500 Kilometer vom Wohnort entfernt ist. Das wäre so ein idealer Anfang.
0: Und wenn Fahrzeug und Route stehen, fehlt eigentlich nur noch das Wichtigste, ein schönes Ziel. Wie finde ich das dann am besten?
2: Wenn möglich, sollte man abseits von touristischen Hotspots und antizyklisch verreisen. Das wäre mein Tipp. Also in der Hochsaison sind alle Hotspots überlaufen. Die Küstenregionen sind in der Ferienzeit überfüllt. Aber im Binnenland, da kann man wunderbar Touren fahren mit dem Reisemobil oder kann sich einen schönen Campingplatz irgendwo an einem Fluss oder an einem See suchen, der nicht ganz so voll ist. Und in der Nebensaison sind dann wieder die Küsten leer, weil alle bei sich zu Hause sind und arbeiten. Insofern, dieses Antizyklische ist schon eine gute Sache. Aber egal in welche Region man fährt, sollte ein Neuling versuchen, möglichst viele verschiedene Übernachtungsformen auszuprobieren. Es gibt ja Campingplätze, auf denen man stehen kann, oder einen Reisemobilstellplatz oder einen Bauernhof. Und wenn man das alles mal gemacht hat, dann weiß man, was für einen das Schönste und Angenehmste ist.
0: Wer jetzt Lust auf die nächste Caravaning-Tour bekommen hat, findet beim Caravan-Salon in Düsseldorf vom 28. August bis zum 6. September noch jede Menge weitere Tipps und Inspirationen.
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1: Mit Frederik Stübing einen schönen Donnerstag. Speyer erhält Millionenförderung für Innenstadtprojekt. Speyer ist offiziell in das Bund-Länder-Städtebau-Förderprogramm aufgenommen worden. Mit dem Großprojekt Kernstadt Mitte soll die Innenstadt in den kommenden 10 Jahren klimaangepasst, barrierefrei und lebenswerter umgestaltet werden. Das Fördergebiet erstreckt sich vom Postplatz bis zum Rheinufer. Insgesamt stehen bis zu 31 Millionen Euro im Raum, wobei das Land 90% der Kosten übernimmt. Bürgerinnen und Bürger sollen in die konkreten Planungen eingebunden werden. Festnahme nach Gewalttat in Landau. Nach einer schweren Gewalttat in einer Landauer Wohnung sitzt ein 35-jähriger Mann in Untersuchungshaft. Wie die Polizei mitteilt, hat der Mann seine 37-jährige Lebensgefährtin am Montagabend im Verlauf eines Streites verprügelt. Er schlug ihr mehrfach ins Gesicht und trat massiv auf die am Boden liegende Frau ein, bis sie das Bewusstsein verlor. Erst als ein Zeuge die Polizei rief, flüchtete der Täter. Die Frau erlitt schwere Verletzungen, schwebte aber nicht in Lebensgefahr. Gegen den Festgenommenen wird wegen eines versuchten Tötungsdeliktes ermittelt. Eine betrunkene Autofahrerin hat am Sonntagnachmittag auf der Fahrt von Böhl-Igelheim nach Hasloch mehrere Unfälle verursacht. Nach Zeugenhinweisen hatte die 74-Jährige mehrfach den Bordstein und ein Verkehrsschild gerammt. Am Fahrzeug wurden mehrere Beschädigungen festgestellt. Den Atemalkoholtest verweigerte die Frau, woraufhin die Polizei eine Blutprobe anordnete und Führerschein sowie Zündschlüssel sicherstellte. In Offenbach hat der Bau einer neuen Katastrophenschutzhalle begonnen. Für über 1 Million Euro entsteht ein neues Gebäude, das unter anderem 2 Stellplätze für Katastrophenschutzfahrzeuge des Landkreises SUW bietet. Der Kreis beteiligt sich mit gut 300.000 Euro an den Baukosten. Die neue Halle soll die Einsatzkräfte bei Extremwetterlagen und Großbränden in der Region besser aufstellen. Und das Beste kommt zum Schluss. Die Stadt Speyer hat jetzt Fazit vom diesjährigen Stadtradeln gezogen. Bestes Team wurde der Pfälzer Waldverein Speyer mit fast 30.000 gefahrenen Kilometern. Insgesamt haben knapp 1.500 Menschen mitgemacht. Weiter so.
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2: Heute wird's am Nachmittag nochmal richtig freundlich. Die Sonne kommt immer häufiger raus und bis zu 27 Grad Maxiwert werden noch erreicht. Morgen bleibt es dagegen meist stark bewölkt bei bis zu 26 Grad Höchsttemperatur.
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2: Es staut sich aktuell auf der A65 Landau Richtung Ludwigshafen. Zwischen Neustadt Süd und Neustadt Nord kommt es zu einem guten Kilometer Stau. Ihr braucht etwas länger als 5 Minuten hier. Alles andere sieht relativ frei aus, der Verkehr rollt. Ich habe hier wirklich nichts zu meckern. Kommt gut an.
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4: Am Nachmittag bleibt es bei der schwächeren Tendenz am deutschen Aktienmarkt. Der DAX gibt vorerst um 0,4% auf den Stand von 25.974 Punkten nach. Die Ölpreise an den internationalen Märkten ziehen weiter an und bei den Börsianern nimmt die Zinserhöhungsdebatte mit Blick auf die US-Notenbank Fed und die Europäische Zentralbank EZB wieder an Fahrt auf. Keine guten Vorzeichen für den DAX. Unter Druck bei den 40 Standardwerten bisher Brenntag, Merck und BASF. Die DAX-Gewinner heißen zunächst Continental, Symrise und Beiersdorf. Der Euro präsentiert sich am Nachmittag auf hohem Niveau stabil. Er liegt bei einem Dollar 16,85. Aus Frankfurt, Klaus Bente.
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0: Draußen mit Memory Lane hier bei der Antenne um 20 vor 3.
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2: 20. August 2017. Pink ist neu in den Charts mit What About Us. 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What about all the times you said you had the answer? Als Pink diesen Song rausbringt, fragen sich viele, geht es hier um Politik und soll das vielleicht eine Fortsetzung ihres Songs Dear Mr. President sein? Und diese Fragen sind berechtigt. Pink singt von den zerstörten Hoffnungen vieler Menschen und sie klagt, man wäre schon zu lange für dumm verkauft worden. An eine konkrete Person wendet sie sich in diesem Fall nicht. Daher könnte man auch heraushören, es ginge um gescheiterte Beziehungen und um die Liebe. Pink bleibt hier relativ schwammig. Vielleicht ist sie einfach ein bisschen vorsichtiger geworden in ihren Äußerungen. Jedenfalls ist sie stolz auf den Song und das teilt sie ihren Fans zur Veröffentlichung auch auf Instagram mit. Und dieser Stolz ist absolut berechtigt, denn What About Us ist eine fantastische moderne Nummer mit einem ganz neuen Sound von Pink. Und das macht so oder so einfach Spaß zu hören, ganz egal, ob es jetzt um Politik oder um Liebe geht.

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0: Die Temperaturen, die steigen weiter an. In Haslach haben wir schon 26 Grad und in Annweiler ist noch ein bisschen kühler, dort haben wir 25.
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3: Ich bin Thomas Brockt. Rund 14.000 Menschen in Deutschland sind laut Schätzungen des Robert-Koch-Instituts in diesem Jahr bereits im Zusammenhang mit Hitzeperioden gestorben. Das entspricht fast 17 Sterbefällen pro 100.000 Einwohner, wie aus dem aktuellen RKI-Bericht hervorgeht. Er betrachtet den Zeitraum vom 6. April bis 9. August.
4: Es sind bisher deutlich mehr Menschen infolge von Hitze gestorben als in den vergangenen Jahren. Für die hohe Zahl dieses Jahr fällt die starke Hitzewelle Ende Juni besonders schwer ins Gewicht. Das RKI schätzt, dass zu dem Zeitpunkt über 9000 Menschen gestorben sind. Die Temperaturen lagen in diesen Tagen an vielen Orten in Deutschland über 40 Grad. Besonders gefährlich ist Hitze für alte Menschen. Etwas mehr als die Hälfte der Toten war 85 Jahre alt oder älter. Tine Klimach, Nachrichtenredaktion.
3: Der Klimawandel könnte einer Studie zufolge die Fläche von Vegetationsbränden in Europa künftig deutlich ausweiten. Je nach Ausmaß der Erderwärmung könnte die von Feuern betroffene jährliche Fläche demnach bis Ende des Jahrhunderts im Vergleich zu heute um 39% steigen, möglicherweise aber auch noch höher, so ein internationales Forschungsteam. Davon wären Mitteleuropa, weite Teile Westeuropas und der Mittelmeerraum besonders betroffen. Auch bei medizinischen Eingriffen kommen Pannen vor und die Folgen können gravierend sein. Rund 11.700 mutmaßliche Behandlungsfehler haben Experten im vergangenen Jahr im Auftrag der Krankenkassen begutachtet. In jedem vierten Fall haben die Patienten gesundheitliche Schäden davongetragen.
5: Den falschen Patienten wird eine Niere entfernt, eine Horrorvorstellung. Doch 150 solcher und ähnlicher absolut krasser Fälle gab es tatsächlich, etwas mehr als im Jahr zuvor. Und für solche schweren, aber vermeidbaren Fehler fordern die Experten ein verpflichtendes Meldesystem. Knapp 100 Patienten starben sogar durch Behandlungsfehler. Claudia Wächter, Nachrichtenredaktion.
3: Bundeskanzler Merz verliert weiter an Rückhalt in der Bevölkerung. Im neuen ZDF-Politbarometer kommt er bei der Frage, was halten Sie von, auf einer Skala von +5 bis -5 auf einen Wert von -1,9. Laut ZDF

0: ZDF ein persönlicher Negativrekord für März. SPD-Chef und Vizekanzler Klingbeil liegt mit minus 0,6 auch weiter im Negativbereich. Angeführt wird die Liste von Verteidigungsminister Pistorius mit einem Wert von plus 1,3.
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2: Ich bin Frederik Stübing. 35-Jähriger nach Attacke auf Partnerin in U-Haft. In Landau hat ein 35-jähriger Mann seine Lebensgefährtin bei einem Streit bewusstlos geschlagen und durch Tritte gegen Kopf und Oberkörper schwer verletzt. Die Frau liegt im Krankenhaus, die Polizei nahm den Mann fest. Gegen ihn besteht der Verdacht eines versuchten Tötungsdeliktes. Millionenförderung für Speyerer Innenstadt. In Speyer ist das Förderprogramm Nachhaltige Stadt angelaufen. Über 10 Jahre sollen bis zu 31 Millionen Euro in das Projekt Kernstadt Mitte fließen, um Klimaschutz, Mobilität und Aufenthaltsqualität zwischen Postplatz und Rhein zu verbessern. Die Bürgerbeteiligung startet in Kürze.
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3: Also die Wolken machen jetzt noch ein bisschen Platz für die Sonne, dann wird es noch mal ein bisschen wärmer und wir haben bis zu 27 Grad Maxiwert, die wir heute noch erreichen. Morgen wird es dann wieder deutlich wolkiger bei bis zu 26 Grad Maxiwert.
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3: Es staut sich auf der A65 Karlsruhe Richtung Landau. Zwischen Wörterkreuz und Kandel Süd kommt es zu guten 2 Kilometer Stau. Ihr braucht etwas länger als 10 Minuten an dieser Stelle. Alles andere sieht relativ frei aus. Der Verkehr rollt. Ich habe wirklich nichts zu meckern. Kommt gut an.
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3: Und mit mir Maya Wendland. Also unsere Redaktion hat inzwischen so ziemlich alles ausprobiert, was irgendwie Räder hat. Und langsam wird es tatsächlich ein bisschen schneller. Aber ob wir irgendwann noch in die Nähe der Profis kommen, der nächste Versuch könnte da vielleicht einiges ändern. Ihr hört's gleich nach 2 Songs.
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0: Schabusi hier bei der Antenne um kurz nach drei. Blaue Flecken, Schweiß und ordentlich Muskelkater. Wir hier aus der Antenne-Redaktion haben für euch in Landau und Neustadt ordentlich was auf uns genommen. Mit den unterschiedlichsten Gefährten ging es dafür auf eine ganz bestimmte Strecke. Mein Kollege Freddy.
1: Wir sind heute auf der Kalmit in Maikammer unterwegs, denn am 22. den Samstag, da ist hier richtig Action. Die Lidl Deutschland Tour kommt hier zu uns in die Pfalz auf die Kalmit, zweimal hoch, zweimal runter. Wir sind natürlich auch mit dabei und die fahren hier mit bis zu 24 km/h im Schnitt hoch. Und das versuchen wir heute einfach mal zu brechen und schauen mal, mit welchen Gefährten das so alles möglich ist.
2: Let's go!
3: Let's go! Kandidatin Nummer 4, Ella auf dem Cityroller. Ob sie dem Rekord der Profis näher kommt? Ella steht bereit und versucht ordentlich Tempo aufzunehmen.
4: Ich mach mir Kacke in die Hose.
5: Okay, ich brauche einen Counter. Okay.
6: Auf die Plätze, fertig!
5: Los! Ja. Ja. Ich hab ja! 13,5 km/h! Das will ich jetzt aber sehen besser!
0: 13,5 km/h. Ella hat wirklich komplett rasiert und sogar noch einen Redaktionsrekord aufgestellt. Okay, also für die 24 km/h der Profis reicht das zwar immer noch nicht, aber morgen wird's nochmal interessant, denn aus Muskelkraft wird Motorleistung. Jochen geht mit dem Mofa an den Start. Mal schauen, ob wir damit endlich richtig Tempo machen. Alle Versuche gibt's natürlich auch auf unserem Instagram.
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1: Ich bin Frederik Stübing, hallo. Festnahme nach Gewalttat in Landau. Nach einer schweren Gewalttat in einer Landauer Wohnung sitzt ein 35-jähriger Mann in Untersuchungshaft. Wie die Polizei mitteilt, hat der Mann seine 37-jährige Lebensgefährtin am Montagabend im Verlauf eines Streites verprügelt. Er schlug ihr mehrfach ins Gesicht und trat massiv auf die am Boden liegende Frau ein, bis sie das Bewusstsein verlor. Erst als ein Zeuge die Polizei rief, flüchtete der Täter. Die Frau erlitt schwere Verletzungen, schwebte aber nicht in Lebensgefahr. Gegen den Festgenommenen wird wegen eines versuchten Tötungsdeliktes ermittelt. Speyer erhält Millionenförderung für Innenstadtprojekt. Speyer ist offiziell in das Bund-Länder-Städtebau-Förderprogramm aufgenommen worden. Mit dem Großprojekt Kernstadt Mitte soll die Innenstadt in den kommenden 10 Jahren klimaangepasst, barrierefrei und lebenswerter umgestaltet werden. Das Fördergebiet erstreckt sich vom Postplatz bis zum Rheinufer. Insgesamt stehen bis zu 31 Millionen Euro im Raum, wobei das Land 90% der Kosten übernimmt. Bürgerinnen und Bürger sollen in die konkreten Planungen eingebunden werden. In Offenbach hat der Bau einer neuen Katastrophenschutzhalle begonnen. Für über 1 Million Euro entsteht ein neues Gebäude, das unter anderem 2 Stellplätze für Katastrophenschutzfahrzeuge des Landkreises SUW bietet. Der Kreis beteiligt sich mit gut 300.000 Euro an den Baukosten. Die neue Halle soll die Einsatzkräfte bei Extremwetterlagen und Großbränden in der Region besser aufstellen. Eine betrunkene Autofahrerin hat am Sonntagnachmittag auf der Fahrt von Böhl-Igelheim nach Hasloch mehrere Unfälle verursacht. Nach Zeugenhinweisen hatte die 74-Jährige mehrfach den Bordstein und ein Verkehrsschild gerammt. Am Fahrzeug wurden mehrere Beschädigungen festgestellt. Den Atemalkoholtest verweigerte die Frau, woraufhin die Polizei eine Blutprobe anordnete und Führerschein sowie Zündschlüssel sicherstellte. Und das Beste kommt zum Schluss. Auch in diesem Jahr hat die Landauer Stadtbibliothek wieder alle 9 Erstklässler ausgestattet. In der Schultüte gab es unter anderem ein Mini-Bilderbuch und 1 Jahr kostenlose Bibliotheksnutzung. Gerne mehr davon.
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2: Also die Sonne kommt jetzt immer mehr zum Vorschein, dazu bleibt es weitgehend trocken und wird mit bis zu 27 Grad Maxi-Wert noch schön angenehm warm. Morgen erwarten uns dann mehr Bewölkung am Himmel bei guten 26 Grad Höchsttemperatur. Also ein bisschen kühler, aber dennoch schön angenehm.
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2: Es staut sich auf der A65 Karlsruhe Richtung Landau. Zwischen Wörterkreuz und Kandel Süd kommt es zu guten 2 Kilometer Stau. Ihr braucht etwas länger als 10 Minuten an dieser Stelle. Alles andere sieht relativ frei aus. Der Verkehr rollt. Ich habe wirklich nichts zu meckern. Kommt gut an.
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0: ist Baby hier bei der Antenne um 20 vor 4. Stellt euch mal vor, eine weltbekannte US-Band steht vor zehntausenden Menschen auf der Bühne und spielt plötzlich einen deutschen Rap-Song. Klingt verrückt, ist aber tatsächlich so passiert und beschäftigt derzeit auch viele Musikfans hier bei uns in Landau und Neustadt. Das US-Duo der Chainsmokers hat sich nämlich mit dem Rapper Makko zusammengetan und einen Song produziert. Ich bin hier mit meinem Kollegen Freddy. Sag mal, wer sind die beiden Künstler denn überhaupt?
1: Ja, also das weltbekannte US-Duo The Chainsmokers kennt hoffentlich jeder. Die hatten ihren Durchbruch 2014 mit dem Song Selfie. Die zwei haben sogar einen Grammy mit ihrem Song Don't Let Me Down gewonnen. Wir hören mal kurz rein.

0: Seitdem treten sie auf vielen Festivals auf, wie zum Beispiel dem deutschen Perukaville. Da haben sie dann ein überraschendes Mashup von Makos Song Nachts wach gespielt.
1: Okay, ja, also an den Song erinnere ich mich. Der war ja auch echt lange in den Charts, oder?
0: Ja, absolut. Mako ist ein deutscher Rapper, der 2022 mit seiner Single Nachts wach den Nummer 1 Hit der deutschen Single Charts erreicht hat und der Song hielt sich insgesamt sage und schreibe 121 Wochen in den Top 100. Damit gehört er auf jeden Fall zu einem der erfolgreichsten deutschen Songs der letzten Jahre.
1: Okay, wow. Und aus diesem Remix hat sich dann Zusammenarbeit entwickelt?
0: Ja, mehr oder weniger. Tatsächlich genau so. Der Remix von Nachts wach hat für so viel Begeisterung gesorgt, dass sie diesen März einfach mal zusammen ins Studio sind. Eine erste Kostprobe gab es dann bereits auf dem Festival Sonne, Mond, Sterne. Mhm. Da haben sie ihren neuen Song in- und auswendig zum ersten Mal gemeinsam performt. Auch da hören wir noch mal kurz rein.

0: Das ist ja wirklich eine sehr coole Kombi, also danke Freddy an dieser Stelle. Ab morgen könnt ihr dann in- und auswendig auch auf allen anderen Plattformen streamen.
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0: In Leinsweiler haben wir schöne 27 Grad und bei euch in Wörth, Jockrim, aber auch Rheinzabern, dort sind 25.
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3: Ich bin Thomas Brock. Wegen des Verdachts der Bestechlichkeit wird in der JVA Bremen gegen 23 Verdächtige ermittelt. Das teilte die Bremer Staatsanwaltschaft mit. Ermittelt wird demnach gegen 6 Beschäftigte des Gefängnisses sowie Häftlinge.
4: Konkret geht's wohl um Drogen, aber auch Lebensmittel und Handys sollen Gefängnismitarbeiter in den Knast geschmuggelt haben. Dort wurden die Sachen dann zum Teil weiterverkauft. Ermittler haben deshalb heute auch mehrere Wohnungen in Bremen und Knastzellen durchsucht. Ähnliche Fälle gab's vor kurzem auch in NRW-Gefängnissen. Da hatten einige Mitarbeiter sogar Bestechungsabos im Angebot, um Häftlinge vor Kontrollen zu warnen. Claudia Wächter, Nachrichtenredaktion.
3: 9- bis 10-Jährige sollen künftig eine neue Vorsorgeuntersuchung, bekannt als U-Untersuchung, beim Kinderarzt als Kassenleistung bekommen. Das hat der gemeinsame Bundesausschuss beschlossen, der festlegt, welche medizinischen Leistungen gesetzlich Versicherte in Anspruch nehmen können. Untersucht werden sollen besonders ein mögliches Übergewicht, die körperliche Aktivität, die Bildschirmzeit und psychische Auffälligkeiten. Bisher gibt es U-Untersuchungen bis kurz nach dem 5. Geburtstag der Kinder. Rund 14.000 Menschen in Deutschland sind laut Schätzungen des Robert-Koch-Instituts in diesem Jahr bereits im Zusammenhang mit Hitzeperioden gestorben. Das entspricht fast 17 Sterbefällen pro 100.000 Einwohner, wie aus dem aktuellen RKI-Bericht hervorgeht. Er betrachtet den Zeitraum vom 6. April bis 9. August.
5: Es sind bisher deutlich mehr Menschen infolge von Hitze gestorben als in den vergangenen Jahren. Für die hohe Zahl dieses Jahr fällt die starke Hitzewelle Ende Juni besonders schwer ins Gewicht. Das RKI schätzt, dass zu dem Zeitpunkt über 9000 Menschen gestorben sind. Die Temperaturen lagen in diesen Tagen an vielen Orten in Deutschland über 40 Grad. Besonders gefährlich ist Hitze für alte Menschen. Etwas mehr als die Hälfte der Toten war 85 Jahre alt oder älter. Tine Klimach, Nachrichtenredaktion.
3: Der Klimawandel könnte einer Studie zufolge die Fläche von Vegetationsbränden in Europa künftig deutlich ausweiten. Je nach Ausmaß der Erderwärmung könnte die von Feuern betroffene jährliche Fläche demnach bis Ende des Jahrhunderts im Vergleich zu heute um 39% steigen, möglicherweise aber auch noch höher, so ein internationales Forschungsteam. Davon wären Mitteleuropa, weite Teile Westeuropas und der Mittelmeerraum besonders betroffen.
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6: Mit Frederik Stübing, hallo. Millionenförderung für Speyerer Innenstadt. In Speyer ist das Förderprogramm Nachhaltige Stadt angelaufen. Über 10 Jahre sollen bis zu 31 Millionen Euro in das Projekt Kernstadt Mitte fließen, um Klimaschutz, Mobilität und Aufenthaltsqualität zwischen Postplatz und Rhein zu verbessern. Die Bürgerbeteiligung startet in Kürze.

0: So. 35-Jähriger nach Attacke auf Partnerin in U-Haft. In Landau hat ein 35-jähriger Mann seine Lebensgefährtin bei einem Streit bewusstlos geschlagen und durch Tritte gegen Kopf und Oberkörper schwer verletzt. Die Frau liegt im Krankenhaus, die Polizei nahm den Mann fest. Gegen ihn besteht der Verdacht eines versuchten Tötungsdeliktes.
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2: Die Wolken werden immer weniger und es bleibt weitgehend trocken. Heute sind dann noch bis zu 27 Grad Maxi-Wert drin. Morgen gibt es dann deutlich mehr Wolken und bis zu 26 Grad Höchsttemperatur. Also wird es dann ein bisschen kühler langsam.
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2: Es staut sich auf der A65 Karlsruhe Richtung Landau. Zwischen Maximiliansau und Wörth-Dorschberg kommt es zu 2 Kilometern Stau. Ihr braucht hier ein bisschen länger als 5 Minuten. Dann ebenfalls auf der A65 Landau Richtung Ludwigshafen zwischen Landau-Dammheim und Edenkoben. Dort kommt es ebenfalls zu einem guten Kilometer Stau. Ihr braucht hier fast 10 Minuten länger. Dann haben wir noch die A65 Ludwigshafen Richtung Landau zwischen Deidesheim und Neustadt Nord, ein guter Kilometer Stau. Ihr kommt hier mit einem Zeitverlust von 5 Minuten an. Alles andere sieht relativ frei aus, kommt gut an.
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2: Fast geschafft, also es ist Donnerstag und das Wochenende ist langsam wirklich zum Greifen nah. Also wenn euch noch die passenden Pläne fehlen, hat unsere Praktikantin Alisa gleich die besten Tipps aus der Region für euch. Nach 2 Songs.
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0: Elton John and Dua Lipa mit Cold Heart hier bei der Antenne um kurz nach vier.
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2: 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Heute startet das Jazzfestival im Rathaushof in Speyer. Los geht's um 19.30 Uhr mit Live-Musik von The Armstrongs. Tickets bekommt ihr online über Reservix für 20 Euro oder ab 18.30 Uhr an der Abendkasse. Also schnappt euch eure Freunde oder Kollegen und erlebt gemeinsam einen spaßigen Abend mit guter Musik.
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1: Mit Frederik Stübing einen schönen Donnerstag. Speyer erhält Millionenförderung für Innenstadtprojekt. Speyer ist offiziell in das Bund-Länder-Städtebau-Förderprogramm aufgenommen worden. Mit dem Großprojekt Kernstadt Mitte soll die Innenstadt in den kommenden 10 Jahren klimaangepasst, barrierefrei und lebenswerter umgestaltet werden. Das Fördergebiet erstreckt sich vom Postplatz bis zum Rheinufer. Insgesamt stehen bis zu 31 Millionen Euro im Raum, wobei das Land 90% der Kosten übernimmt. Bürgerinnen und Bürger sollen in die konkreten Planungen eingebunden werden. Festnahme nach Gewalttat in Landau. Nach einer schweren Gewalttat in einer Landauer Wohnung sitzt ein 35-jähriger Mann in Untersuchungshaft. Wie die Polizei mitteilt, hat der Mann seine 37-jährige Lebensgefährtin am Montagabend im Verlauf eines Streites verprügelt. Er schlug ihr mehrfach ins Gesicht und trat massiv auf die am Boden liegende Frau ein, bis sie das Bewusstsein verlor. Erst als ein Zeuge die Polizei rief, flüchtete der Täter. Die Frau erlitt schwere Verletzungen, schwebte aber nicht in Lebensgefahr. Gegen den Festgenommenen wird wegen eines versuchten Tötungsdeliktes ermittelt. Eine betrunkene Autofahrerin hat am Sonntagnachmittag auf der Fahrt von Böhl-Igelheim nach Hasloch mehrere Unfälle verursacht. Nach Zeugenhinweisen hatte die 74-Jährige mehrfach den Bordstein und ein Verkehrsschild gerammt. Am Fahrzeug wurden mehrere Beschädigungen festgestellt. Den Atemalkoholtest verweigerte die Frau, woraufhin die Polizei eine Blutprobe anordnete und Führerschein sowie Zündschlüssel sicherstellte. In Offenbach hat der Bau einer neuen Katastrophenschutzhalle begonnen. Für über 1 Million Euro entsteht ein neues Gebäude, das unter anderem 2 Stellplätze für Katastrophenschutzfahrzeuge des Landkreises SUW bietet. Der Kreis beteiligt sich mit gut 300.000 Euro an den Baukosten. Die neue Halle soll die Einsatzkräfte bei Extremwetterlagen und Großbränden in der Region besser aufstellen. Und das Beste kommt zum Schluss. Die Stadt Speyer hat jetzt Fazit vom diesjährigen Stadtradeln gezogen. Bestes Team wurde der Pfälzer Waldverein Speyer mit fast 30.000 gefahrenen Kilometern. Insgesamt haben knapp 1.500 Menschen mitgemacht. Weiter so.
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2: Sonnenschein und angenehme Temperaturen, also so sieht der Nachmittag heute wirklich aus. Bis zu 27 Grad Maxi-Wert bekommen wir heute. Morgen bleibt es dann etwas bewölkter und mit bis zu 26 Grad auch etwas kühler, aber dennoch schön angenehm.
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2: Es staut sich auf der A65 Karlsruhe Richtung Landau. Zwischen Maximiliansau und Wörth-Dorschberg kommt es zu 2 Kilometern Stau. Ihr braucht hier ein bisschen länger als 5 Minuten. Dann ebenfalls auf der A65 Landau Richtung Ludwigshafen zwischen Landau-Dammheim und Edenkoben. Dort kommt es ebenfalls zu einem guten Kilometer Stau. Ihr braucht hier fast 10 Minuten länger. Dann haben wir noch die A65 Ludwigshafen Richtung Landau zwischen Deidesheim und Neustadt Nord, ein guter Kilometer Stau. Ihr kommt hier mit einem Zeitverlust von 5 Minuten an. Alles andere sieht relativ frei aus, kommt gut an.
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0: Frank mit Runaway hier bei der Antenne um 20 vor 5.
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7: Seit ihrer Geburt waren wir immer nur zu zweit.
8: Hi.
9: Hi.
7: Wir waren glücklich. Schlaf schön. Bis bei mir diese Träume anfingen.
10: Gruselige Träume und Visionen. Der Klassiker schlechthin für den Start eines guten Horrorfilms. Schon bald wird klar, es steckt wesentlich mehr hinter Gemmas Schlafproblemen.
11: Das sind keine Träume, Gemma. Du hast eine seltene Gabe. Die Fähigkeit, dich frei zu bewegen. Zwischen der hiesigen und der nächsten Welt.
10: Und diese Welt sieht leider alles andere als rosig aus. Gruselige Horrorgestalten und bösartige Kreaturen verfolgen Gemma fortan in ihren Träumen. Und dummerweise nicht nur da.
11: Du kannst doch etwas bisher Unmögliches. Dämonen in die Menschenwelt zurückbringen. Für immer.
7: Und was, wenn ich die Kontrolle verliere?
10: Spoiler, natürlich verliert sie die Kontrolle. Und mit jedem weiteren Traum, jeder Reise in die Anderswelt, wächst die Gefahr. Denn ihre Gabe bleibt den finsteren Mächten der Zwischenwelt natürlich nicht verborgen. Schon bald werden dämonische Wesen auf sie aufmerksam und versuchen, ihre Kräfte für ihre eigenen dunklen Zwecke zu missbrauchen. Der sechste Teil der Insidious-Reihe bietet wieder einen übernatürlichen Horrortrip mit düsteren Kreaturen, jeder Menge Gänsehaut und der Frage, was würdest du tun, wenn du selbst die Tür zum Bösen öffnen könntest?
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2: In Frankweiler haben wir schöne 26 Grad und auch bei euch in Böllheim, Rülsheim, aber auch Hörth wird es auch immer wärmer. Dort sind 27.
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5: Ich bin Thomas Borgt. Aus der schwächelnden deutschen Wirtschaft kamen zuletzt überraschend positive Zahlen dank wachsender Exporte. Diese Entwicklung werde durch eine neue Belastung schon wieder ausgebremst, heißt es von der Bundesbank, die auf Dürre und Niedrigwasser in deutschen Flüssen verweist.
6: Mit einem Wachstum von 0,4% in den ersten sechs Monaten des Jahres hatte die deutsche Wirtschaft den aktuellen Krisen rund um den Iran-Krieg getrotzt, vor allem weil die Nachfrage aus dem Ausland angezogen hatte. Die dürfte aber wegen steigender Transportkosten und längeren Lieferzeiten durch Niedrigwasser jetzt schon wieder einen Dämpfer bekommen, so die Bundesbank. Die auch beim privaten Konsum wenig optimistisch ist, der werde durch steigende Preise belastet, die auch mit dem ausgelaufenen Tankrabatt zu tun hätten. Jan-Henner Reitze, Nachrichtenredaktion.
5: Der im belgischen Naturschutzgebiet Hohes Venn wütende Brand ist nach offiziellen Angaben inzwischen insgesamt kontrolliert. Laut dem Gouverneur der Provinz Lüttich dürfte sich das Feuer nicht weiter ausbreiten, sofern das Wetter stabil bleibt und keine unvorhergesehenen Ereignisse eintreten. Im westlichen Teil des Brandgebiets gelte die Lage als vollständig gebändigt, hieß es. Im Osten dagegen sei die Situation noch nicht unter Kontrolle. Wegen des Verdachts der Bestechlichkeit wird in der JVA Bremen gegen 23 Verdächtige ermittelt. Das teilte die Bremer Staatsanwaltschaft mit. Ermittelt wird demnach gegen 6 Beschäftigte des Gefängnisses sowie Häftlinge.
7: Konkret geht es wohl um Drogen, aber auch Lebensmittel und Handys sollen Gefängnismitarbeiter in den Knast geschmuggelt haben. Dort wurden die Sachen dann zum Teil weiterverkauft. Ermittler haben deshalb heute auch mehrere Wohnungen in Bremen und Knastzellen durchsucht. Ähnliche Fälle gab es vor kurzem auch in NRW-Gefängnissen. Da hatten einige Mitarbeiter sogar Bestechungsabos im Angebot, um Häftlinge vor Kontrollen zu warnen. Claudia Wächter, Nachrichtenredaktion.
5: 9- bis 10-Jährige sollen künftig eine neue Vorsorgeuntersuchung, bekannt als U-Untersuchung, beim Kinderarzt als Kassenleistung bekommen. Das hat der gemeinsame Bundesausschuss beschlossen, der festlegt, welche medizinischen Leistungen gesetzlich Versicherte in Anspruch nehmen können. Untersucht werden sollen besonders ein mögliches Übergewicht, die körperliche Aktivität, die Bildschirmzeit und psychische Auffälligkeiten. Bisher gibt es U-Untersuchungen bis kurz nach dem 5. Geburtstag der Kinder.
4: Und jetzt noch mehr Informationen aus unserer Region.
8: Ich bin Frederik Stübing. 35-Jähriger nach Attacke auf Partnerin in U-Haft. In Landau hat ein 35-jähriger Mann seine Lebensgefährtin bei einem Streit bewusstlos geschlagen und durch Tritte gegen Kopf und Oberkörper schwer verletzt. Die Frau liegt im Krankenhaus, die Polizei nahm den Mann fest. Gegen ihn besteht der Verdacht eines versuchten Tötungsdeliktes. Millionenförderung für Speyerer Innenstadt. In Speyer ist das Förderprogramm Nachhaltige Stadt angelaufen. Über 10 Jahre sollen bis zu 31 Millionen Euro in das Projekt Kernstadt Mitte fließen, um Klimaschutz, Mobilität und Aufenthaltsqualität zwischen Postplatz und Rhein zu verbessern. Die Bürgerbeteiligung startet in Kürze.
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9: Also die Wolken machen jetzt noch ein bisschen Platz für die Sonne, dann wird's noch mal ein bisschen wärmer und wir

0: 27 Grad Maxi-Wert, die wir heute noch erreichen. Morgen wird es dann wieder deutlich wolkiger bei bis zu 26 Grad Maxi-Wert.
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0: Es staut sich auf der A65 Karlsruhe Richtung Landau. Zwischen Kandelmitte und Landau Süd kommt es zu 5 Kilometer Stau. Ihr braucht hier fast eine gute Stunde länger. Ebenfalls auf der A65 Ludwigshafen Richtung Landau zwischen Deidesheim und Neustadt Süd. Dort sind 2 Kilometer Stau und ihr braucht hier fast 10 Minuten länger. Und dann haben wir noch A65 Landau Richtung Ludwigshafen zwischen Landau-Dammheim und Edenkoben. Ein guter Kilometer Stau und hier braucht ihr ein bisschen länger als 5 Minuten, bis er ankommt. Alles Weitere sieht frei aus. Ich wünsche euch noch eine gute und auch sichere Weiterfahrt. Kommt gut an.
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0: Und mit mir Maya Wendland. Morgen wird es bei uns in der Südpfalz sportlich und für alle, die mit dem Fahrrad eher nicht so schnell unterwegs sind, gibt es trotzdem jede Menge zu erleben. Denn wenn die Profis durch unsere Region rollen, wird es auch drumherum richtig lebendig. Was genau geplant ist und wo ihr am besten dabei seid, das klären wir gleich nach zwei Songs.
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0: 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Calvin Jones, Born to Break Your Heart, hier bei der Antenne um kurz nach 5. Morgen ist es endlich soweit. Eines der größten Sportevents des Landes kommt zu uns nach Landau und Neustadt direkt vor die Haustüre. Die Lidl Deutschland Tour. Quasi die deutsche Tour de France und das mitten hier in der schönen Pfalz. Mein Kollege Freddy ist bei mir. Auf was können wir uns denn alles so freuen?
1: Ja, auf jeden Fall einiges. Mhm. Morgen kommt die Tour nämlich schon in die Südpfalz. Von Schwäbisch Hall aus geht es über einen kleinen Umweg bis nach Offenbach. Am Samstag gibt es dann einmal die komplette Tour de Pfalz. Der Start ist in Herxheim, von da geht's über Rohrbach nach Landau, über Dernbach und Edenkoben. Dann im Zickzack auf die Kalmit, die wird gleich zweimal befahren. Oben gibt's dann übrigens zusammen mit der Antenne und der Fortschritt der Hoffnung Programm. Das Ziel ist dann in Bad Dürkheim.
0: Okay, wow, also die machen auf jeden Fall ein paar gute Meter. Das wird ja dann auch alles gesperrt, oder?
1: Nee, keine Sorge. Es kommt vor allem zu temporären Sperrungen durch die Polizei. Im Regelfall dauern die nicht mehr als 30 Minuten, sondern eher weniger. Dafür schaut ihr euch am besten mal die Karte der Deutschlandtour im Netz an. Da steht das alles schön aufgelistet. Entlang der Strecke gelten natürlich auch Halteverbote. Eine feste Sperrung gibt es morgen auf der B35. Die wird am Nachmittag zwischen 14.45 Uhr und 16.15 Uhr voll gesperrt. Am Samstag ist vor allem die Kalmit dann lange Zeit gesperrt. Also wenn ihr mit der Antenne feiern wollt, dann seid am besten vor um 12 oben oder fahrt mit dem Fahrrad.
0: Feiern ist ein sehr, sehr gutes Stichwort. Was gibt's denn abgesehen von der Tour alles so für Programm?
1: Also Programm gibt es hauptsächlich an den Start- und Zielorten, also Herxheim, Offenbach und dann eben Bad Dürkheim. Mhm. In Offenbach ist morgen Abend zum Beispiel nach dem Rennen ein kostenloses Konzert von Gringo Meier. Wenn ihr dieses typische Tour de France-Feeling wollt, so schön an der Strecke feiern, kommt am besten zu uns auf die Kalmit. Da gibt es während der Tour viel Programm, Musik und natürlich auch einen schönen Schorlestand.
0: Also perfekt, ich weiß auf jeden Fall, wo ich die Deutschland-Tour schauen gehe.
1: Jawohl.
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2: Ich bin Frederik Stübing, hallo. Festnahme nach Gewalttat in Landau. Nach einer schweren Gewalttat in einer Landauer Wohnung sitzt ein 35-jähriger Mann in Untersuchungshaft. Wie die Polizei mitteilt, hat der Mann seine 37-jährige Lebensgefährtin am Montagabend im Verlauf eines Streites verprügelt. Er schlug ihr mehrfach ins Gesicht und trat massiv auf die am Boden liegende Frau ein, bis sie das Bewusstsein verlor. Erst als ein Zeuge die Polizei rief, flüchtete der Täter. Die Frau erlitt schwere Verletzungen, schwebte aber nicht in Lebensgefahr. Gegen den Festgenommenen wird wegen eines versuchten Tötungsdeliktes ermittelt. Speyer erhält Millionenförderung für Innenstadtprojekt. Speyer ist offiziell in das Bund-Länder-Städtebau-Förderprogramm aufgenommen worden. Mit dem Großprojekt Kernstadt Mitte soll die Innenstadt in den kommenden 10 Jahren klimaangepasst, barrierefrei und lebenswerter umgestaltet werden. Das Fördergebiet erstreckt sich vom Postplatz bis zum Rheinufer. Insgesamt stehen bis zu 31 Millionen Euro im Raum, wobei das Land 90% der Kosten übernimmt. Bürgerinnen und Bürger sollen in die konkreten Planungen eingebunden werden. In Offenbach hat der Bau einer neuen Katastrophenschutzhalle begonnen. Für über 1 Million Euro entsteht ein neues Gebäude, das unter anderem 2 Stellplätze für Katastrophenschutzfahrzeuge des Landkreises SUW bietet. Der Kreis beteiligt sich mit gut 300.000 Euro an den Baukosten. Die neue Halle soll die Einsatzkräfte bei Extremwetterlagen und Großbränden in der Region besser aufstellen. Eine betrunkene Autofahrerin hat am Sonntagnachmittag auf der Fahrt von Böhl-Igelheim nach Hasloch mehrere Unfälle verursacht. Nach Zeugenhinweisen hatte die 74-Jährige mehrfach den Bordstein und ein Verkehrsschild gerammt. Am Fahrzeug wurden mehrere Beschädigungen festgestellt. Den Atemalkoholtest verweigerte die Frau, woraufhin die Polizei eine Blutprobe anordnete und Führerschein sowie Zündschlüssel sicherstellte. Und das Beste kommt zum Schluss. Auch in diesem Jahr hat die Landauer Stadtbibliothek wieder alle 9 Erstklässler ausgestattet. In der Schultüte gab es unter anderem ein Mini-Bilderbuch und 1 Jahr kostenlose Bibliotheksnutzung. Gerne mehr davon.
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3: Sonnenschein und angenehme Temperaturen, also so sieht der Nachmittag heute wirklich aus. Bis zu 27 Grad Maxi-Wert bekommen wir heute. Morgen bleibt es dann etwas bewölkter und mit bis zu 26 Grad auch etwas kühler, aber dennoch schön angenehm.
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3: Es staut sich auf der A65 Karlsruhe Richtung Landau. Zwischen Kandelmitte und Landau Süd kommt es zu 5 Kilometer Stau. Ihr braucht hier fast eine gute Stunde länger. Ebenfalls auf der A65 Ludwigshafen Richtung Landau zwischen Deidesheim und Neustadt Süd. Dort sind 2 Kilometer Stau und ihr braucht hier fast 10 Minuten länger. Und dann haben wir noch A65 Landau Richtung Ludwigshafen zwischen Landau-Dammheim und Ehnenkoben. Ein guter Kilometer Stau und hier braucht ihr ein bisschen länger als 5 Minuten, bis er ankommt. Alles Weitere sieht frei aus. Ich wünsche euch noch eine gute und auch sichere Weiterfahrt. Kommt gut an.
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0: Natalie Imbruglia mit Torn hier bei der Antenne um 20 vor 6.
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2: 20. August 2010. Hertz steigen mit Wonderful Life in die Charts ein. She says, im Song geht es um einen Mann, der Selbstmord begehen will, erzählt Sänger Theo Hutchcraft. Dieser Mann steht auf einer Brücke, bereit, um zu springen. Doch da kommt plötzlich eine Frau vorbei, die ihn davon abbringen will. Die beiden sehen sich und es ist Liebe auf den ersten Blick. Man bekommt durch den Song eine kurze Momentaufnahme aus dem Leben einer fiktiven Person, sagt Hutchcraft. Wie die Geschichte allerdings ausgeht, das weiß man nicht. Er wird in einem Interview gefragt, ob der Song auf eigener Erfahrung beruht. So eine Geschichte hat er persönlich aber nie erlebt. Allerdings entsteht der Song in einer Zeit, in der er sich selbst gewünscht hätte, von jemandem gerettet zu werden. Er bekommt zu dem Zeitpunkt nämlich Sozialhilfe und hat ein Leben ohne Struktur. Das alles ändert sich aber zum Glück mit dem musikalischen Erfolg. Wonderful Life ist ein fantastischer Song und geht durch die Decke. Er erreicht Platz 2 der deutschen Singlecharts. Er bleibt insgesamt 42 Wochen, also mehr als 9 Monate gelistet. 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

0: Wir haben 25 Grad in Burweiler und 26 bei euch in Lustadt, Zeiskamp, aber auch Essingen.
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3: Ich bin Thomas Brockt. Über Chats im Internet soll er andere Menschen zu Straftaten bis hin zu Mord angestiftet haben. Die Ermittlungen zu dem Fall gegen einen jungen Mann hat jetzt die Bundesanwaltschaft übernommen. Zu den Vorwürfen zählt auch die Mitgliedschaft in einer terroristischen und einer kriminellen Vereinigung.
4: Der junge Mann sitzt bereits in U-Haft und die Ermittler sagen, er hänge rechtsextremen Ideologien nach, habe deshalb auch eine Vereinigung gegründet. Über Chats soll der Mann einen Jungen zum Beispiel dazu gebracht haben, ein anderes Kind zu töten. Andere animierte er, Fahrzeuge abzufackeln. Es geht aber auch um Vergewaltigung und sexuellen Missbrauch. Und viele erinnert das Ganze an einen anderen spektakulären Fall, das Verfahren White Tiger. Claudia Wächter, Nachrichtenredaktion.
3: 9- bis 10-Jährige sollen künftig eine neue Vorsorgeuntersuchung, bekannt als U-Untersuchung, beim Kinderarzt als Kassenleistung bekommen. Das hat der gemeinsame Bundesausschuss beschlossen, der festlegte, welche medizinischen Leistungen gesetzlich Versicherte in Anspruch nehmen können. Untersucht werden sollen besonders ein mögliches Übergewicht, die körperliche Aktivität, die Bildschirmzeit und psychische Auffälligkeiten. Bisher gibt es U-Untersuchungen bis kurz nach dem 5. Geburtstag der Kinder. Aus der schwächelnden deutschen Wirtschaft kamen zuletzt überraschend positive Zahlen dank wachsender Exporte. Diese Entwicklung werde durch eine neue Belastung schon wieder ausgebremst, heißt es von der Bundesbank, die auf Dürre und Niedrigwasser in deutschen Flüssen verweist.
5: Mit einem Wachstum von 0,4% in den ersten 6 Monaten des Jahres hatte die deutsche Wirtschaft den aktuellen Krisen rund um den Iran-Krieg getrotzt, vor allem weil die Nachfrage aus dem Ausland angezogen hatte. Die dürfte aber wegen steigender Transportkosten und längeren Lieferzeiten durch Niedrigwasser jetzt schon wieder einen Dämpfer bekommen, so die Bundesbank. Die auch beim privaten Konsum wenig optimistisch ist, der werde durch steigende Preise belastet, die auch mit dem ausgelaufenen Tankrabatt zu tun hätten. Jan-Henner Reitze, Nachrichtenredaktion.
3: Der im belgischen Naturschutzgebiet Hohes Venn wütende Brand ist nach offiziellen Angaben inzwischen insgesamt kontrolliert. Laut dem Gouverneur der Provinz Lüttich dürfte sich das Feuer nicht weiter ausbreiten, sofern das Wetter stabil bleibt und keine unvorhergesehenen Ereignisse eintreten. Im westlichen Teil des Brandgebiets gelte die Lage als vollständig gebändigt, hieß es. Im Osten dagegen sei die Situation noch nicht unter Kontrolle.
2: Und jetzt noch mehr Informationen aus unserer Region.
6: Mit Frederik Stübing, hallo. Millionenförderung für Speyerer Innenstadt. In Speyer ist das Förderprogramm Nachhaltige Stadt angelaufen. Über 10 Jahre sollen bis zu 31 Millionen Euro in das Projekt Kernstadt Mitte fließen, um Klimaschutz, Mobilität und Aufenthaltsqualität zwischen Postplatz und Rhein zu verbessern. Die Bürgerbeteiligung startet in Kürze. 35-Jähriger nach Attacke auf Partnerin in U-Haft. In Landau hat ein 35-jähriger Mann seine Lebensgefährtin bei einem Streit bewusstlos geschlagen und durch Tritte gegen Kopf und Oberkörper schwer verletzt. Die Frau liegt im Krankenhaus, die Polizei nahm den Mann fest. Gegen ihn besteht der Verdacht eines versuchten Tötungsdeliktes.
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0: Langsam gehen die Temperaturen weiter zurück, die Sonne scheint aber trotzdem noch richtig schön. Rund 25 Grad Höchsttemperatur sind heute Abend noch drin und morgen bleibt es dann überwiegend bewölkt bei bis zu 26 Grad Maxiwert.
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0: Es staut sich auf der A65 Karlsruhe Richtung Landau zwischen Kandel Nord und Landau Süd. Dort kommt es zu guten 5 Kilometern Stau. Ihr braucht hier eine gute halbe Stunde länger. Ebenfalls auf der A65 Ludwigshafen Richtung Landau zwischen Deidesheim und Neustadt Nord 2 Kilometer Stau. Und ein bisschen länger als 5 Minuten kommt ihr hier später an. Alles andere sieht relativ

0: 3 aus. Ich wünsche euch noch eine gute Fahrt. Kommt gut an.
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0: Und mit mir Maja Wendland. Vom kleinen Campervan bis zum großen Wohnmobil. Also die Auswahl ist heutzutage wirklich riesig. Aber bevor es mit dem Camper überhaupt losgeht, stehen noch erstmal so ein paar Fragen an. Was passt zu mir? Wohin soll es gehen? Und wie plane ich das Ganze am besten? Mehr dazu hört ihr gleich nach 2 Songs.
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0: Tom Gregory, Never Look Back, hier bei der Antenne um kurz nach sechs.
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0: Lust auf Camping, aber noch keine Ahnung, welcher Camper überhaupt zu einem passt. Vom kleinen Campervan bis zum großen Wohnmobil gibt's ja schließlich wirklich einiges. Wer aus Landau, Neustadt oder der Region kommt und mit dem Gedanken spielt, ins Caravaning einzusteigen, bekommt beim Caravasalo in Düsseldorf jede Menge Tipps. Wir sprechen mit Ralf Binder, dem Herausgeber von caravaningreisen.de. Herr Binder, wie finde ich denn das passende Fahrzeug für mich?
2: Ganz allgemein gilt, je kleiner das Fahrzeug ist, umso mobiler ist es im Straßenverkehr. Und je größer das Freizeitfahrzeug ist, ob es jetzt Caravan oder Reisemobil ist, egal, umso mehr Wohnkomfort bringt es mit. Und hier gilt halt für jeden, die für sich richtige Mischung zu finden aus Mobilität und Wohnkomfort. Und da ist jeder anders und jeder will was anders.
0: Wenn ich dann aber meinen Wagen gefunden habe, wie plane ich am besten die erste Reise?
2: Die erste Reise sollte mit einem gemieteten Fahrzeug stattfinden, ganz gleich ob Reisemobil oder Caravan. Denn normalerweise in der ersten Woche, wenn man in dem Fahrzeug wohnt, merkt man dann schon, ob die Vorstellungen, die man hatte, genau richtig sind. Und meistens gibt es noch das eine oder andere, wo man sagt, ach, das hätte ich dann doch gern ein bisschen anders. Und wenn man das mit einem gemieteten Fahrzeug macht, hat man halt keinen Fehlkauf mit viel Geld gemacht. Ansonsten gilt für die erste Reise bloß nicht zu weit wegfahren wollen. Die Fahretappen kurz halten. Also sagen wir so 1 bis 2 Wochen in einer Urlaubsdestination, die maximal 500 Kilometer vom Wohnort entfernt ist. Das wäre so ein idealer Anfang.
0: Und wenn Fahrzeug und Route stehen, fehlt eigentlich nur noch das Wichtigste, ein schönes Ziel. Wie finde ich das dann am besten?
2: Wenn möglich, sollte man abseits von touristischen Hotspots und antizyklisch verreisen. Das wäre mein Tipp. Also in der Hochsaison sind alle Hotspots überlaufen. Die Küstenregionen sind in der Ferienzeit überfüllt. Aber im Binnenland, da kann man wunderbar Touren fahren mit dem Reisemobil oder kann sich einen schönen Campingplatz irgendwo an einem Fluss oder an einem See suchen, der nicht ganz so voll ist. Und in der Nebensaison sind dann wieder die Küsten leer, weil alle bei sich zu Hause sind und arbeiten. Insofern dieses Antizyklische ist schon eine gute Sache. Aber egal in welche Region man fährt, sollte ein Neuling versuchen, möglichst viele verschiedene Übernachtungsformen auszuprobieren. Es gibt ja Campingplätze, auf denen man stehen kann, oder einen Reisemobilstellplatz oder einen Bauernhof. Und wenn man das alles mal gemacht hat, dann weiß man, was für einen das Schönste und Angenehmste ist.
0: Wer jetzt Lust auf die nächste Caravaning-Tour bekommen hat, findet beim Caravan-Salon in Düsseldorf vom 28. August bis zum 6. September noch jede Menge weitere Tipps und Inspirationen.
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1: Mit Frederik Stübing einen schönen Donnerstag. Speyer erhält Millionenförderung für Innenstadtprojekt. Speyer ist offiziell in das Bund-Länder-Städtebau-Förderprogramm aufgenommen worden. Mit dem Großprojekt Kernstadt Mitte soll die Innenstadt in den kommenden 10 Jahren klimaangepasst, barrierefrei und lebenswerter umgestaltet werden. Das Fördergebiet erstreckt sich vom Postplatz bis zum Rheinufer. Insgesamt stehen bis zu 31 Millionen Euro im Raum, wobei das Land 90% der Kosten übernimmt. Bürgerinnen und Bürger sollen in die konkreten Planungen eingebunden werden. Festnahme nach Gewalttat in Landau. Nach einer schweren Gewalttat in einer Landauer Wohnung sitzt ein 35-jähriger Mann in Untersuchungshaft. Wie die Polizei mitteilt, hat der Mann seine 37-jährige Lebensgefährtin am Montagabend im Verlauf eines Streites verprügelt. Er schlug ihr mehrfach ins Gesicht und trat massiv auf die am Boden liegende Frau ein, bis sie das Bewusstsein verlor. Erst als ein Zeuge die Polizei rief, flüchtete der Täter. Die Frau erlitt schwere Verletzungen, schwebte aber nicht in Lebensgefahr. Gegen den Festgenommenen wird wegen eines versuchten Tötungsdeliktes ermittelt. Eine betrunkene Autofahrerin hat am Sonntagnachmittag auf der Fahrt von Böhl-Iggelheim nach Hasloch mehrere Unfälle verursacht. Nach Zeugenhinweisen hatte die 74-Jährige mehrfach den Bordstein und ein Verkehrsschild gerammt. Am Fahrzeug wurden mehrere Beschädigungen festgestellt. Den Atemalkoholtest verweigerte die Frau, woraufhin die Polizei eine Blutprobe anordnete und Führerschein sowie Zündschlüssel sicherstellte. In Offenbach hat der Bau einer neuen Katastrophenschutzhalle begonnen. Für über 1 Million Euro entsteht ein neues Gebäude, das unter anderem 2 Stellplätze für Katastrophenschutzfahrzeuge des Landkreises SUW bietet. Der Kreis beteiligt sich mit gut 300.000 Euro an den Baukosten. Die neue Halle soll die Einsatzkräfte bei Extremwetterlagen und Großbränden in der Region besser aufstellen. Und das Beste kommt zum Schluss. Die Stadt Speyer hat jetzt Fazit vom diesjährigen Stadtradeln gezogen. Bestes Team wurde der Pfälzer Waldverein Speyer mit fast 30.000 gefahrenen Kilometern. Insgesamt haben knapp 1.500 Menschen mitgemacht. Weiter so.
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2: Also die Sonne kommt jetzt immer mehr zum Vorschein, dazu bleibt es weitgehend trocken und mit bis zu 27 Grad Maxi-Wert noch schön angenehm warm. Morgen erwarten uns dann mehr Bewölkung am Himmel bei guten 26 Grad Höchsttemperatur. Also ein bisschen kühler, aber dennoch schön angenehm.
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2: Es staut sich auf der A65 Karlsruhe Richtung Landau zwischen Kandel Nord und Landau Süd. Dort kommt es zu guten 5 Kilometern Stau. Ihr braucht hier eine gute halbe Stunde länger. Ebenfalls auf der A65 Ludwigshafen Richtung Landau zwischen Deidesheim und Neustadt Nord 2 Kilometer Stau. Und ein bisschen länger als 5 Minuten kommt ihr hier später an. Alles andere sieht relativ frei aus. Ich wünsche euch noch eine gute Fahrt. Kommt gut an.
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4: An der Frankfurter Börse hat der DAX heute weiter abgebaut und ist unter die 26.000-Punkte-Marke gerutscht. Zu Sitzungsende lag der DAX bei 25.983 Punkten. Das waren 0,4% weniger als gestern. In den vergangenen 2 Wochen sind die Ölpreise an den internationalen Märkten um rund 14% geklettert. Das geht dann doch nicht spurlos an den Anlegern vorüber und schürt die Inflationssorgen. Schwach schnitten heute Adidas, MTU, Aero und Deutsche Telekom ab. Deutlicher zulegen konnten dagegen Quia, Gens, Simrise und Infineon. Der Euro zeigte sich am Abend mit einem $1,1675 auf erhöhtem Niveau stabil. Aus Frankfurt, Klaus Bente.
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0: Long As You Love Me hier bei der Antenne um 20 vor 7. Stellt euch mal vor, eine weltbekannte US-Band steht vor zehntausenden Menschen auf der Bühne und spielt plötzlich einen deutschen Rap-Song. Klingt verrückt, ist aber tatsächlich so passiert und beschäftigt derzeit auch viele Musikfans hier bei uns in Landau und Neustadt. Das US-Duo der Chainsmokers hat sich nämlich mit dem Rapper Makko zusammengetan und einen Song produziert. Ich bin hier mit meinem Kollegen Freddy. Sag mal, wer sind die beiden Künstler denn überhaupt?
1: Ja, also das weltbekannte US-Duo The Chainsmokers kennt hoffentlich jeder. Die hatten ihren Durchbruch 2014 mit dem Song Selfie. Die zwei haben sogar einen Grammy mit ihrem Song Don't Let Me Down gewonnen. Wir hören mal kurz rein.

0: Seitdem treten sie auf vielen Festivals auf, wie zum Beispiel dem deutschen Perukaville. Da haben sie dann ein überraschendes Mashup von Makos Song Nachts wach gespielt.
1: Okay, ja, also an den Song erinnere ich mich. Der war ja auch echt lange in den Charts, oder?
0: Ja, absolut. Mako ist ein deutscher Rapper, der 2022 mit seiner Single Nachts wach den Nummer 1 Hit der deutschen Single Charts erreicht hat und der Song hielt sich insgesamt sage und schreibe 121 Wochen in den Top 100. Damit gehört er auf jeden Fall zu einem der erfolgreichsten deutschen Songs der letzten Jahre.
1: Okay, wow. Und aus diesem Remix hat sich dann Zusammenarbeit entwickelt?
0: Ja, mehr oder weniger. Tatsächlich genau so. Der Remix von Nachts wach hat für so viel Begeisterung gesorgt, dass sie diesen März einfach mal zusammen ins Studio sind. Eine erste Kostprobe gab es dann bereits auf dem Festival Sonne, Mond, Sterne. Mhm. Da haben sie ihren neuen Song in- und auswendig zum ersten Mal gemeinsam performt. Auch da hören wir noch mal kurz rein.

0: Das ist ja wirklich eine sehr coole Kombi, also danke Freddy an dieser Stelle. Ab morgen könnt ihr dann in- und auswendig auch auf allen anderen Plattformen streamen.
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3: Ich bin Thomas Brockt. Das Bundeswirtschaftsministerium versucht, Sorgen zu zerstreuen, dass es im kommenden Winter Engpässe bei der Gasversorgung geben könnte. Nach aktuellem Erkenntnisstand sei eine Gasmangellage nicht zu erwarten, heißt es in einem Papier des Hauses. Einen staatlichen Eingriff schließt man aber für die Zukunft nicht aus. Man nehme es ernst, dass die deutschen Gasspeicher aktuell deutlich weniger gefüllt seien als in den vergangenen Jahren. Über Chats im Internet soll er andere Menschen zu Straftaten bis hin zu Mord angestiftet haben. Die Ermittlungen zu dem Fall gegen einen jungen Mann hat jetzt die Bundesanwaltschaft übernommen. Zu den Vorwürfen zählt auch die Mitgliedschaft in einer terroristischen und kriminellen Vereinigung.
4: Der junge Mann sitzt bereits in U-Haft und die Ermittler sagen, er hänge rechtsextremen Ideologien nach, habe deshalb auch eine Vereinigung gegründet. Über Chats soll der Mann einen Jungen zum Beispiel dazu gebracht haben, ein anderes Kind zu töten. Andere animierte er, Fahrzeuge abzufackeln. Es geht aber auch um Vergewaltigung und sexuellen Missbrauch. Und viele erinnert das Ganze an einen anderen spektakulären Fall, das Verfahren White Tiger. Claudia Wächter, Nachrichtenredaktion.
3: Dänemark als Urlaubsland erlebt einen Ansturm. Im ersten Halbjahr wurden rund 26 Millionen Übernachtungen gezählt. Das ist ein Rekord. 7,5 Millionen Übernachtungen gingen davon auf das Konto deutscher Urlauber.
5: Die Faszination Skandinavien ist offenbar ungebrochen und für deutsche Urlauber ist Dänemark als direktes Nachbarland schon lange ein Top-Ziel. Dass die Zahlen in diesem Jahr nochmal deutlich gestiegen sind, dürfte neben der nordischen Gelassenheit auch mit dem Wetter zusammenhängen. Denn während Südeuropa und auch Deutschland selbst wochenlang unter einer Hitzeglocke hingen, war es hoch im Norden deutlich angenehmer. Hotels, Ferienhäuser und auch Campingplätze waren dabei gleichermaßen gefragt. Diana Kramer, Nachrichtenredaktion.
3: 9- bis 10-Jährige sollen künftig eine neue Vorsorgeuntersuchung, bekannt als U-Untersuchung, beim Kinderarzt als Kassenleistung bekommen. Das hat der gemeinsame Bundesausschuss beschlossen, der festlegte, welche medizinischen Leistungen gesetzlich Versicherte in Anspruch nehmen können. Untersucht werden sollen besonders ein mögliches Übergewicht, die körperliche Aktivität, die Bildschirmzeit und psychische Auffälligkeiten. Bisher gibt es U-Untersuchungen bis kurz nach dem 5. Geburtstag der Kinder.
2: Und jetzt noch mehr Informationen aus unserer Region.
6: Ich bin Frederik Stübing. 35-Jähriger nach Attacke auf Partnerin in U-Haft. In Landau hat ein 35-jähriger Mann seine Lebensgefährtin bei einem Streit bewusstlos geschlagen und durch Tritte gegen Kopf und Oberkörper schwer verletzt. Die Frau liegt im Krankenhaus, die Polizei nahm den Mann fest. Gegen ihn besteht der Verdacht eines versuchten Tötungsdeliktes. Millionenförderung für Speyerer Innenstadt. In Speyer ist das Förderprogramm Nachhaltige Stadt angelaufen. Über 10 Jahre sollen bis zu 31 Millionen Euro in das Projekt Kernstadt Mitte fließen, um Klimaschutz, Mobilität und Aufenthaltsqualität zwischen Postplatz und Rhein zu verbessern. Die Bürgerbeteiligung startet in Kürze.
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7: Langsam gehen die Temperaturen weiter zurück. Die Sonne scheint aber trotzdem noch richtig schön. Rund 25 Grad Höchsttemperatur sind heute Abend noch drin. Und morgen bleibt es dann überwiegend bewölkt bei bis zu 26 Grad Maxiwert.
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7: Es staut sich auf der A65 Karlsruhe Richtung Landau. Zwischen Kandel Nord und Landau Süd kommt es zu guten 3 Kilometern Stau. Ihr braucht hier 20 Minuten länger. Alles andere sieht relativ frei aus. Ich habe mal nichts zu meckern. Ich wünsche euch noch eine gute Fahrt. Kommt gut an.
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7: Und mit mir Maya Wendland. Also unsere Redaktion hat inzwischen so ziemlich alles ausprobiert, was irgendwie Räder hat. Und langsam wird es tatsächlich ein bisschen schneller. Aber ob wir irgendwann noch in die Nähe der Profis kommen, der nächste Versuch könnte da vielleicht einiges ändern. Ihr hört's gleich nach 2 Songs.
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0: Seasons in the Sun hier bei der Antenne um kurz nach 7. Blaue Flecken, Schweiß und ordentlich Muskelkater. Wir hier aus der Antenne-Redaktion haben für euch in Landau und Neustadt ordentlich was auf uns genommen. Mit den unterschiedlichsten Gefährten ging es dafür auf eine ganz bestimmte Strecke. Mein Kollege Freddy.
1: Wir sind heute auf der Kalmit in Maikammer unterwegs, denn am 22. den Samstag, da ist hier richtig Action. Die Lidl-Deutschland-Tour kommt hier zu uns in die Pfalz auf die Kalmit, zweimal hoch, zweimal runter. Wir sind natürlich auch mit dabei und die fahren hier mit bis zu 24 km/h im Schnitt hoch. Und das versuchen wir heute einfach mal zu brechen und schauen mal, mit welchen Gefährten das so alles möglich ist.
2: Let's go!
3: Let's go! Kandidatin Nummer 4, Ella auf dem Cityroller. Ob sie dem Rekord der Profis näher kommt? Ella steht bereit und versucht ordentlich Tempo aufzunehmen.
4: Ich mach mir Kacke in die Hose.
5: Okay, ich brauche einen Counter. Okay.
6: Auf die Plätze, fertig!
5: Los! Los! Los! Ja! 13,5 km/h! Das will ich jetzt aber sehen besser!
0: 13,5 km/h. Ella hat wirklich komplett rasiert und sogar noch einen Redaktionsrekord aufgestellt. Okay, also für die 24 km/h der Profis reicht das zwar immer noch nicht, aber morgen wird's nochmal interessant, denn aus Muskelkraft wird Motorleistung. Jochen geht mit dem Mofa an den Start. Mal schauen, ob wir damit endlich richtig Tempo machen. Alle Versuche gibt's natürlich auch auf unserem Instagram.
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1: Ich bin Frederik Stübing, hallo. Festnahme nach Gewalttat in Landau. Nach einer schweren Gewalttat in einer Landauer Wohnung sitzt ein 35-jähriger Mann in Untersuchungshaft. Wie die Polizei mitteilt, hat der Mann seine 37-jährige Lebensgefährtin am Montagabend im Verlauf eines Streites verprügelt. Er schlug ihr mehrfach ins Gesicht und trat massiv auf die am Boden liegende Frau ein, bis sie das Bewusstsein verlor. Erst als ein Zeuge die Polizei rief, flüchtete der Täter. Die Frau erlitt schwere Verletzungen, schwebte aber nicht in Lebensgefahr. Gegen den Festgenommenen wird wegen eines versuchten Tötungsdeliktes ermittelt. Speyer erhält Millionenförderung für Innenstadtprojekt. Speyer ist offiziell in das Bund-Länder-Städtebau-Förderprogramm aufgenommen worden. Mit dem Großprojekt Kernstadt Mitte soll die Innenstadt in den kommenden 10 Jahren klimaangepasst, barrierefrei und lebenswerter umgestaltet werden. Das Fördergebiet erstreckt sich vom Postplatz bis zum Rheinufer. Insgesamt stehen bis zu 31 Millionen Euro im Raum, wobei das Land 90% der Kosten übernimmt. Bürgerinnen und Bürger sollen in die konkreten Planungen eingebunden werden. In Offenbach hat der Bau einer neuen Katastrophenschutzhalle begonnen. Für über 1 Million Euro entsteht ein neues Gebäude, das unter anderem 2 Stellplätze für Katastrophenschutzfahrzeuge des Landkreises SUW bietet. Der Kreis beteiligt sich mit gut 300.000 Euro an den Baukosten. Die neue Halle soll die Einsatzkräfte bei Extremwetterlagen und Großbränden in der Region besser aufstellen. Eine betrunkene Autofahrerin hat am Sonntagnachmittag auf der Fahrt von Böhl-Igelheim nach Hasloch mehrere Unfälle verursacht. Nach Zeugenhinweisen hatte die 74-Jährige mehrfach den Bordstein und ein Verkehrsschild gerammt. Am Fahrzeug wurden mehrere Beschädigungen festgestellt. Den Atemalkoholtest verweigerte die Frau, woraufhin die Polizei eine Blutprobe anordnete und Führerschein sowie Zündschlüssel sicherstellte. Und das Beste kommt zum Schluss. Auch in diesem Jahr hat die Landauer Stadtbibliothek wieder alle 9 Erstklässler ausgestattet. In der Schultüte gab es unter anderem ein Mini-Bilderbuch und 1 Jahr kostenlose Bibliotheksnutzung. Gerne mehr davon.
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2: Der Abend wird auf jeden Fall heute etwas ruhiger. Die Temperaturen gehen weiter zurück auf rund 24 Grad Höchsttemperatur. Dazu ziehen wieder ein paar Wölkchen auf, aber das ist nicht weiter schlimm. Nach Regen sieht es aktuell nicht aus. Morgen bleibt es dann überwiegend bewölkt bei bis zu 26 Grad Höchsttemperatur.
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2: Es staut sich auf der A65 Karlsruhe Richtung Landau. Zwischen Kandel Nord und Landau Süd kommt es zu guten 3 Kilometern Stau. Ihr braucht hier 20 Minuten länger. Alles andere sieht relativ frei aus. Ich habe mal nichts zu meckern. Ich wünsche euch noch eine gute Fahrt. Kommt gut an.
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1: 20. August 2017. Pink ist neu in den Charts mit What About Us. What about us? What about all the times you said you had the answer? Als Pink diesen Song rausbringt, fragen sich viele, geht es hier um Politik und soll das vielleicht eine Fortsetzung ihres Songs Dear Mr. President sein? Und diese Fragen sind berechtigt. Pink singt von den zerstörten Hoffnungen vieler Menschen und sie klagt, man wäre schon zu lange für dumm verkauft worden. An eine konkrete Person wendet sie sich in diesem Fall nicht. Daher könnte man auch heraushören, es ginge um gescheiterte Beziehungen und um die Liebe. Pink bleibt hier relativ schwammig. Vielleicht ist sie einfach ein bisschen vorsichtiger geworden in ihren Äußerungen. Jedenfalls ist sie stolz auf den Song und das teilt sie ihren Fans zur Veröffentlichung auch auf Instagram mit. Und dieser Stolz ist absolut berechtigt, denn What About Us ist eine fantastische moderne Nummer mit einem ganz neuen Sound von Pink. Und das macht so oder so einfach Spaß zu hören, ganz egal, ob es jetzt um Politik oder um Liebe geht.

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1: Ich bin Thomas Brock. Bei der Abwehr von Drohnen erwartet Bundesinnenminister Dobrindt in den kommenden Jahren

0: entwickelt sich rasend schnell. Eine Riesenherausforderung, gibt auch der Bundesinnenminister zu. Claudia Wächter, Nachrichtenredaktion.
1: Das Bundeswirtschaftsministerium versucht, Sorgen zu zerstreuen, dass es im kommenden Winter Engpässe bei der Gasversorgung geben könnte. Nach aktuellem Erkenntnisstand sei eine Gasmangellage nicht zu erwarten, heißt es in einem Papier des Hauses. Einen staatlichen Eingriff schließt man aber für die Zukunft nicht aus. Man nehme es ernst, dass die deutschen Gasspeicher aktuell deutlich weniger gefüllt seien als in den vergangenen Jahren. Dänemark als Urlaubsland erlebt einen Ansturm. Im ersten Halbjahr wurden rund 26 Millionen Übernachtungen gezählt. Das ist ein Rekord. 7,5 Millionen Übernachtungen gingen davon auf das Konto deutscher Urlauber.
2: Die Faszination Skandinavien ist offenbar ungebrochen und für deutsche Urlauber ist Dänemark als direktes Nachbarland schon lange ein Top-Ziel. Dass die Zahlen in diesem Jahr nochmal deutlich gestiegen sind, dürfte neben der nordischen Gelassenheit auch mit dem Wetter zusammenhängen. Denn während Südeuropa und auch Deutschland selbst wochenlang unter einer Hitzeglocke hingen, war es hoch im Norden deutlich angenehmer. Hotels, Ferienhäuser und auch Campingplätze waren dabei gleichermaßen gefragt. Diana Kramer, Nachrichtenredaktion.
1: Der im belgischen Naturschutzgebiet Hohes Venn wütende Brand ist nach offiziellen Angaben inzwischen insgesamt kontrolliert. Laut dem Gouverneur der Provinz Lüttich dürfte sich das Feuer nicht weiter ausbreiten, sofern das Wetter stabil bleibt und keine unvorhergesehenen Ereignisse eintreten. Im westlichen Teil des Brandgebiets gelte die Lage als vollständig gebändigt, hieß es. Im Osten dagegen sei die Situation noch nicht unter Kontrolle.
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3: Ich bin Thomas Brockt. Die Heizsaison steht vor der Tür und die Gasspeicher sind in diesem Jahr nur halb gefüllt. Doch das Bundeswirtschaftsministerium versucht zu beruhigen. Eine Gasmangellage sei im kommenden Winter nicht zu erwarten.
4: Entscheidend sind ja nicht nur die Speicher, betont das Ministerium. Gas komme auch über Pipelines aus Norwegen, anderen EU-Ländern und den LNG-Terminals. Außerdem, eine angespannte Marktlage sei noch keine Versorgungskrise. Aber man werde sich kümmern, falls nötig. Verbraucherschützer haben aber bereits vor steigenden Gaspreisen gewarnt. Und auch die Linke mahnt, die Wirtschaftsministerin müsse endlich aktiv werden. Claudia Wächter, Nachrichtenredaktion.
3: Der Aufbau von Fähigkeiten zur Abwehr von Drohnen wird für die Bundespolizei in den kommenden Jahren eine Daueraufgabe.

0: am Flughafen Leipzig-Halle. Aus der schwächelnden deutschen Wirtschaft kamen zuletzt überraschend positive Zahlen dank wachsender Exporte. Diese Entwicklung werde durch eine neue Belastung schon wieder ausgebremst, heißt es von der Bundesbank, die auf Dürre und Niedrigwasser in deutschen Flüssen verweist.
1: Mit einem Wachstum von 0,4% in den ersten sechs Monaten des Jahres hatte die deutsche Wirtschaft den aktuellen Krisen rund um den Iran-Krieg getrotzt, vor allem weil die Nachfrage aus dem Ausland angezogen hatte. Die dürfte aber wegen steigender Transportkosten und längeren Lieferzeiten durch Niedrigwasser jetzt schon wieder einen Dämpfer bekommen, so die Bundesbank. Die auch beim privaten Konsum wenig optimistisch ist, der werde durch steigende Preise belastet, die auch mit dem ausgelaufenen Tankrabatt zu tun hätten. Jan-Henner Reitze, Nachrichtenredaktion.
0: Der größte Brand in der Geschichte Nordrhein-Westfalens ist nach einer Woche gelöscht. Das teilte der Bürgermeister von Hürtgenwald mit. In der Eifelgemeinde war Ende vergangener Woche der Brand entstanden. Zeitweise mussten auch Menschen evakuiert werden. Die letzten Einheiten würden sich nun aus dem Brandgebiet zurückziehen, so der Bürgermeister.
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1: Ich bin David Riemer. Bei der Abwehr von Drohnen erwartet Bundesinnenminister Dobrindt in den kommenden Jahren ein Wettrüsten mit Angreifern, die immer neue Technik entwickeln. Gleichzeitig fordern die Grünen im Bundestag festzulegen, dass die Bundespolizei hauptverantwortlich für die Drohnenabwehr zuständig ist.
2: Die Drohnenabwehr ist im Moment nämlich vor allem Sache der Länderpolizeien und das bedeutet so die Grünen unklare Zuständigkeiten und Sicherheitsrisiken. Außerdem fordern sie eine Art Superüberwachung aller kritischen Standorte bei uns. Die Weichen dafür müssten auf einem Drohnengipfel im Kanzleramt gestellt werden. Sicher ist, die Drohnentechnik, die entwickelt sich rasend schnell. Eine Riesenherausforderung, gibt auch der Bundesinnenminister zu. Claudia Wächter, Nachrichtenredaktion.
1: Das Bundeswirtschaftsministerium versucht Sorgen zu zerstreuen, dass es im kommenden Winter Engpässe bei der Gasversorgung geben könnte. Nach aktuellem Erkenntnisstand sei eine Gasmangellage nicht zu erwarten, heißt es in einem Papier des Ministeriums. Einen staatlichen Eingriff schließt man aber für die Zukunft nicht aus. Man nehme es ernst, dass die deutschen Gasspeicher deutlich weniger gefüllt seien als in den vergangenen Jahren. Wegen eines Feuers im Hürtgenwald in der Eifel in Nordrhein-Westfalen hat es vor einer Woche Evakuierungen gegeben. Jetzt ist der Brand komplett gelöscht. Auch im Brandgebiet im Naturschutzgebiet Hohes Venn im belgischen Grenzgebiet zu Deutschland

0: aber noch nicht gegeben. Jan-Henner Reitzer, Nachrichtenredaktion.
1: 9- bis 10-Jährige sollen künftig eine neue Vorsorgeuntersuchung, bekannt als U-Untersuchung, beim Kinderarzt als Kassenleistung bekommen. Das hat der gemeinsame Bundesausschuss beschlossen, der festlegt, welche medizinischen Leistungen gesetzlich Versicherte in Anspruch nehmen können. Untersucht werden sollen insbesondere ein mögliches Übergewicht, die körperliche Aktivität, die Bildschirmzeit und psychische Auffälligkeiten. Bisher gibt es U-Untersuchungen als Kassenleistung bis kurz nach dem 5. Geburtstag der Kinder.
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1: Ich bin David Riemer. Der Winter rückt näher und Gasspeicher sind erst zur Hälfte gefüllt. Verbraucherschützer warnen deshalb vor steigenden Preisen. Die Opposition fordert die Bundesregierung auf, aktiv zu werden. Das Bundeswirtschaftsministerium versucht zu beruhigen und sagt, es sei keine Mangellage zu erwarten. Der Chef der Bundesnetzagentur Müller appelliert im ZDF an Versorger, ihre Speicher zu füllen.
2: Es ist genug Gas verfügbar. Man muss es nur einkaufen und auch in Deutschland, in Europa einspeichern. Das kann man Stand heute auch noch schaffen. Man muss dafür nur jetzt richtig ranklotzen.
1: Die Gaspreise sind in diesem Sommer wegen des Iran-Kriegs ungewöhnlich hoch, weshalb Händler weniger Gas für den Verkauf im Winter einkaufen. Der Aufbau von Fähigkeiten zur Abwehr von Drohnen wird für die Bundespolizei in den kommenden Jahren eine Daueraufgabe und große Herausforderung sein. Das betonte Bundesinnenminister Dobrindt bei einem Besuch der Fliegerstaffel der Bundespolizei im hessischen Fuldatal. Er erwarte ein Wettrüsten mit Angreifern, die immer neue Technik entwickeln. Die neue Drohnenabwehreinheit soll bis zum Jahresende von 70 Einsatzkräften auf 300 anwachsen. Das ist eine Reaktion auf den Vorfall Anfang August mit einer mit Sprengstoff bestückten Drohne am Flughafen Leipzig-Halle. Ein Tupfer verbleibt im Kieferknochen, Laborwerte werden vertauscht. Fast 12.000 mutmaßliche Behandlungsfehler haben Experten im vergangenen Jahr im Auftrag der Krankenkassen begutachtet, mit zum Teil gravierenden Folgen. In jedem vierten Fall haben die Patienten gesundheitliche Schäden davongetragen.
3: Dem falschen Patienten wird eine Niere entfernt, eine Horrorvorstellung. Doch 150 solcher und ähnlicher absolut krasser Fälle gab es tatsächlich, etwas mehr als im Jahr zuvor. Und für solche schweren, aber vermeidbaren Fehler fordern die Experten ein verpflichtendes Meldesystem. Knapp 100 Patienten starben sogar durch Behandlungsfehler. Die geplanten Einsparungen im Gesundheitssystem sehen die Fachleute.

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1: Ich bin David Riemer. Bei der Abwehr von Drohnen erwartet Bundesinnenminister Dobrindt in den kommenden Jahren ein Wettrüsten mit Angreifern, die immer neue Technik entwickeln. Gleichzeitig fordern die Grünen im Bundestag festzulegen, dass die Bundespolizei hauptverantwortlich für die Drohnenabwehr zuständig ist.
2: Die Drohnenabwehr ist im Moment nämlich vor allem Sache der Länderpolizeien und das bedeutet so die Grünen unklare Zuständigkeiten und Sicherheitsrisiken. Außerdem fordern sie eine Art Superüberwachung aller kritischen Standorte bei uns. Die Weichen dafür müssten auf einem Drohnengipfel im Kanzleramt gestellt werden. Sicher ist, die Drohnentechnik, die entwickelt sich rasend schnell. Eine Riesenherausforderung, gibt auch der Bundesinnenminister zu. Claudia Wächter, Nachrichtenredaktion.
1: Das Bundeswirtschaftsministerium versucht Sorgen zu zerstreuen, dass es im kommenden Winter Engpässe bei der Gasversorgung geben könnte. Nach aktuellem Erkenntnisstand sei eine Gasmangellage nicht zu erwarten, heißt es in einem Papier des Ministeriums. Einen staatlichen Eingriff schließt man aber für die Zukunft nicht aus. Man nehme es ernst, dass die deutschen Gasspeicher deutlich weniger gefüllt seien als in den vergangenen Jahren. Wegen eines Feuers im Hürtgenwald in der Eifel in Nordrhein-Westfalen hat es vor einer Woche Evakuierungen gegeben. Jetzt ist der Brand komplett gelöscht. Auch im Brandgebiet im Naturschutzgebiet Hohes Venn im belgischen Grenzgebiet zu Deutschland hat sich die Lage entspannt.
3: Große Erleichterung beim Bürgermeister von Hürtgenwald, der sich bei allen Einsatzkräften und freiwilligen Helfern für ihren unermüdlichen Einsatz bedankt. Kein Haus sei zu Schaden gekommen. Das vom Feuer betroffene Gebiet bleibt allerdings gesperrt, damit kein neuer Brand ausgelöst wird und weil beschädigte Bäume noch umstürzen könnten. Im Hohen Venn sind die Flammen nach offiziellen Angaben unter Kontrolle. Vollständige Entwarnung haben die Behörden aber noch nicht gegeben. Jan-Henner Reitze, Nachrichtenredaktion.
1: 9- bis 10-Jährige sollen künftig eine neue Vorsorgeuntersuchung, bekannt als U-Untersuchung, beim Kinderarzt als Kassenleistung bekommen. Das hat der gemeinsame Bundesausschuss beschlossen, der festlegt, welche medizinischen Leistungen gesetzlich Versicherte in Anspruch nehmen können. Untersucht werden sollen insbesondere ein mögliches Übergewicht, die körperliche Aktivität, die Bildschirmzeit und psychische Auffälligkeiten. Bisher gibt es U-Untersuchungen als Kassenleistung bis kurz nach dem 5. Geburtstag der Kinder.
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